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1: 5 Uhr ist es, ich bin Sarah Watkowski. In Bonn, da fahren ja gerade deutlich weniger Straßenbahnen als normal. 60 Züge müssen wegen Sicherheitsproblemen erstmal gecheckt werden. Bis Ende der Woche soll klar sein, wie es dann weitergeht. Die Geschäftsführerin der Bonner Stadtwerke hat im WDR gesagt, dass die Wagen strenger kontrolliert werden, weil sie noch einige Jahre halten müssen.
2: Wir möchten versuchen, dass die Fahrzeuge bis in die 30er reinfahren können, bis dann lauter neue Wagen da sind. Aber um die alten Wagen so lange fahren zu lassen, müssen wir sie engmaschig untersuchen.
1: Größeres Chaos hat es in Bonn bisher aber nicht gegeben. Frankreich bekommt als erstes EU-Land ein Social-Media-Verbot für unter 15-Jährige. Das hat das Parlament am Abend beschlossen. Das Gesetz soll nach den Sommerferien gelten. Ob das Verbot junge Menschen wirklich besser vor zum Beispiel einer Social-Media-Sucht schützt, ist aber umstritten. Eine ähnliche Regel in Australien haben viele umgangen. In Südfrankreich müssen hunderte Menschen aus ihren Häusern und Wohnungen raus. Da breitet sich ein Waldbrand extrem schnell aus. Die Behörden sagen, dass gestern Abend fast 1000 Feuerwehrleute im Einsatz waren und 8 Löschflugzeuge. In Frankreich hat es in den letzten Wochen immer wieder größere Waldbrände gegeben. In Düsseldorf waren gestern Abend bei der Rheinkirmes mehr als 1000 Drohnen unterwegs. Das Ganze war eine Kunstshow unter dem Motto Art in the Sky, inspiriert von Düsseldorf. Die zweite Drohnenshow ist Freitag. Direkt danach ist dann das große Feuerwerk. Letztes Jahr sind dabei Raketen in die Menge geflogen. Mehrere Menschen wurden verletzt. Diesmal gibt es ein neues Sicherheitskonzept.
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1: Heute ist es oft grau, es gibt aber nur selten leichte Schauer und die Sonne kann auch mal ganz kurz zu sehen sein. Dazu in Schwerte heute 20 Grad, Velbert und Minden kommen auf 21, in Bocholt und Jülich bis 22 Grad.

Was geht ab? Hier ist 1Live.de. Ich mache weiter mit Kalani und Usher. Fun Fact: Usher wollte diese Kollaboration erst gar nicht, weil die beiden haben ganz zuerst einen anderen Track aufgenommen. Nicht den hier, sondern einen anderen. Und diesen Track fand Usher wohl richtig, richtig kacke. Und hat dann gesagt, nee, ich habe hier keinen Bock drauf. Und er wollte unbedingt warten, bis ein Song da ist, der einfach für beide gut funktioniert, der beide Stimmen gut zeigt. Und das ist dieser Track hier geworden. Heißt Shoulda Never. Und die Story zeigt so ein bisschen, wisst ihr, es ist völlig okay, wenn ihr irgendwas ausprobiert in eurem Leben und versucht, eins funktioniert einfach nicht. Irgendwas passt nicht. Es ist immer genug Zeit für einen Versuch Nummer 2. Warme R&B-Sounds von Usher und Kalani. Das ist Shoulda Never jetzt in 1Live Diggy.

0: Zulu, das ist ganz frisch draußen. Und bei Digi-Spiele Frau Johanna, Dschungel und Horror weiß ich eben überhaupt nicht. Also was da bitte schön gruselig dran? Zerfleischt mich ein Tiger oder was?
1: Nee, kein Tiger, aber sagen wir so anderes. Der Dschungel in the Mount ist nämlich kein nettes Fleckchen grün mit deinen exotischen Tieren drin, sondern dieser Dschungel ist verflucht und testet unseren Verstand. Im 17. Jahrhundert sind wir nämlich eine Gruppe Entdecker, die versuchen, den Hügel zu finden, the Mount, okay. Einen sagenumwobenen Ort. Und dabei finden wir auch Schätze alter Zivilisationen.
2: But it is whispered that they left a curse behind them.
1: Die sind nämlich angeblich auch verflucht. Ja, eigentlich, wie gesagt, der ganze Dschungel, weil hier auch Monster überall ihr Unwesen tragen.
0: Okay, und das heißt, wir versuchen im Dschungel eben gegen diese Monster irgendwie zu überleben.
1: Ja, aber das Besondere ist hierbei, dass man zwar als Gruppe zusammenspielt mit bis zu 3 Freunden, aber sich selbst und den anderen eigentlich nicht so richtig vertrauen kann. Denn je weiter wir im Level vorankommen, je mehr dieser Schätze wir einsammeln, desto mehr leidet unser Verstand. Ich hatte zum Beispiel mal so Fliegen, die in-game über meinen Bildschirm gekrabbelt sind.
0: Bäh.
1: Oder auf einmal waren meine Freunde im Spiel für mich unsichtbar und ich war alleine.
0: Bäh.
1: Und ein anderer Kumpel hatte eine Schusswaffe, die wir anderen aber als Ast gesehen haben. Nur er dachte halt, es wäre eine Waffe.
0: Okay, das klingt natürlich schon echt wild und spielt wirklich heftig mit der Wahrnehmung so. Stelle ich mir aber in der Gruppe durchaus lustig vor. Also hört sich nach einem guten Spiel an.
1: Aber ich muss auch sagen, ich mochte einige Sachen leider nicht so gerne.
0: Oha, okay.
1: Das Kampfsystem ist zum Beispiel manchmal echt schwergängig und technisch, muss ich sagen, es läuft selten richtig flüssig. Es gibt einige Grafikfehler und wir hatten innerhalb von einer 3-stündigen Spielsession, ich glaube, so 3 bis 4 Mal Abstürze.
0: Okay, das ist natürlich nicht so geil, wenn ihr euch trotzdem dran trauen wollt, trotz möglicher technischer Schwierigkeiten noch. The Mount, Omen of Cthulhu, kriegt ihr für knapp 25 € den PlayStation 5, Xbox und den PC.

0: Hallo, Lisas hier in SFDG. Julia Brandner, ne? Die ist Comedian aus Österreich. Die hat für uns aber mal so einen kleinen Schlenker ins 1 Live-Haus gemacht. Sie hat sich hier auf eine Bühne gestellt, vor ein Publikum, und hat ihre Comedy gepreached, quasi. Dass man das so macht, hat sie auf einer katholischen Mädchenschule gelernt. Ihre Themen sind allerdings so ein paar andere.
1: Ich war auf so einer katholischen Mädchenschule. Jetzt nicht, weil ich gläubig bin oder weil meine Eltern gläubig sind. Das war einfach die einzige Schule mit einem Swimmingpool. Und da haben wir gedacht, wie schlimm ist so ein bisschen Jesus? Und da haben sie uns halt die ganze Zeit gesagt, wenn du vor der Ehe Sex hast, dann kommst du in die Hölle. Wo ich immer denke, ja, aber mein Körper bestraft mir dafür, dass ich keinen hatte. Schaffst doch mal Anreize. Mama, so, wer Bums blutet, wer nicht Bums blutet, nicht. Fände ich nur fair. Das Einzige, wo es, glaube ich, ein bisschen schwierig wäre, wäre so im Thema Menschheit und Aussterben und so. Ich glaube, das wäre so ein bisschen schwierig, weil als Frau, bevor du mit einem neuen Typen ins Bett gehst, du musst dir ja eh immer schon überlegen, lohnt es sich jetzt für den, meine Vaginalflora aus dem Gleichgewicht zu bringen? Ja, da fühlt es jemand. Und stell dir vor, das wäre jetzt noch in die Periode geknüpft, dann müsstest du immer denken, ist dieser Schwanz jetzt eine Woche Krämpfe wert? Und ich will den anwesenden Männern nicht zu nahe treten, ihr seid sicher alle voll gut im Bett, aber die Statistik spricht halt nicht für euch. Ne? Und damit verabschiede ich mich von euch. Dankeschön. 1 Live

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1: 6 Uhr ist es. Wir sind Sarah Bartkowski
2: und Benjamin Immort. Wir gucken auch heute Morgen nochmal drauf, was in Bonn im Nahverkehr gerade los ist. Da wurden 60 der 75 Stadtbahnen aus dem Verkehr gezogen, vorsichtshalber, um sie auf Sicherheitsmängel zu überprüfen.
1: Die Chefin der Stadtwerke, die die Bahn betreibt, hat im WDR jetzt nochmal erklärt, wie das Ganze aufgefallen ist. Und zwar sind die Kontrollen strenger geworden.
3: Wir haben beschlossen, genauer hinzuschauen und auch sehr viel engmaschiger, sehr viel häufiger hinzuschauen, weil wir versuchen werden, die Fahrzeuge bis in die 30er Jahre zu halten.
2: Die Bonner Bahnen sind halt schon mehr als 50 Jahre alt. Da sind technische Probleme also nicht total überraschend. Die Stadtwerke hoffen jetzt aber, dass es schnell Lösungen gibt, sagt die Chefin.
3: Ich würde jetzt nicht garantieren wollen, dass wir Ende der Woche mit allem fahren. Aber wir arbeiten dran, dass wir bis Ende der Woche ein Konzept abgestimmt und hoffentlich abgesegnet haben. Und dann hoffen wir, dass ab nächster Woche die Bahnen wieder rausgehen.
1: Pendler in Bonn haben ja gerade schon Pech, weil die Nordbrücke über dem Rhein gesperrt ist. Die Auswirkungen durch die zusätzlichen Bahnprobleme waren bis jetzt aber nicht so schlimm wie befürchtet.
2: Frankreich bekommt als erstes EU-Land ein Social-Media-Verbot für unter 15-Jährige. Das hat das Parlament am Abend beschlossen. Das Gesetz soll nach den Sommerferien gelten.
1: Ob das Verbot junge Menschen wirklich besser vor zum Beispiel einer Social-Media-Sucht schützt, ist aber umstritten. Eine ähnliche Regel in Australien haben viele umgangen.
2: NRW könnte bald ein neues Abschiebegefängnis bekommen, und zwar auf einem ehemaligen NATO-Gelände in Mönchengladbach. Der Kaufvertrag steht jetzt. Der Bundestag muss noch zustimmen. Bisher gab es in NRW nur ein Abschiebehaftanstalt in Büren in Ostwestfalen.
1: In den Parks in Köln gibt es diesen Sommer deutlich mehr Müll als sonst. Die Stadt spricht von fast 80% mehr.
2: Dazu ein paar Zahlen. Die Müllabfuhr sagt, dass es an den letzten warmen Wochenenden bis zu 41 Tonnen Müll war. Davor waren es im Schnitt 23.
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1: Heute ist es oft grau, es gibt aber nur selten leichte Schauer und die Sonne kann auch mal kurz zu sehen sein. Das sind die Höchstwerte. In Siegen und Steinfurt heute 21 Grad, Bochum und Bergisch Gladbach kommen auf 22 und in Düren bis 23 Grad.

0: 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So, es gibt bei uns allen im Leben immer, es ist auch egal, welche Jahreszeit es ist oder welcher Tag es ist, wir haben immer dieses eine Ding, was wir lösen müssen. So, ein Problem. Bei mir ist es gerade, ich brauche dringend einen Termin beim TÜV. Und ich hab's seit Wochen habe ich es nicht gemacht. Hörer Luca bekommt keinen Besuch mehr von seinen Freunden. Hörerin Hanna braucht ganz viele Schüsseln in ihrem Leben. Und Hülya hat auch ein Problem. Wer sind diese Leute? 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
1: Was hast du denn für ein Problem?
2: Ich hasse Jeans-Shorts bei Männern.
1: Das ist erstmal dein gutes Recht. Aber erzähl mal, elaborier mal.
2: Also das Problem ist hauptsächlich jetzt, ich sag mal, im Dating-Leben. Sobald ich einen Mann sehe, der eine Jeans-Shorts trägt, ist der Gute raus.
1: Du musst dir mal sagen, als Mann ist es auch wirklich schwer, sich im Sommer ordentlich zu kleiden. Weil man sieht als erwachsener Mann mit einer kurzen Hose immer aus wie ein Kind.
2: Ja.
1: Ich habe keine Jeans, kurze Hose. Soll ich dir sagen, warum? Weil die unbequem sind. Weil die sind ja trotzdem genauso dick und fest wie eine Jeans. Also die sind nicht sommerlich. Wenn man als Mann bei Hülya landen will im Sommer, was ist Best Practice? Was zieht man dann an? Untenrum.
2: In der Regel eine lange Hose.
1: Ja, ist warm. Willst du im Sommer so einen Freund haben, der die ganze Zeit so ölend neben dir steht? Dem ultra heiß ist so, oh.
2: Ja. Hey, wer schön sein will, muss leiden. So.
1: Okay, das stimmt.
2: Siehst du, das ist ja das Problem. Ich habe ja recht mit der Sache. Wie lösen wir das? Vielleicht kannst du ja Männer dazu motivieren, das nicht zu machen. So ein Shoutout. Hey, Boys. Keine Jeans-Shorts.
1: Unter Bros. Hey, Bros. Hey, Bros. Unter Männern, lass doch mal die Jeans-Shorts weg, oder?
2: Ja, so? Zum Beispiel?
1: Okay, ein Applaus für Hülya, bitte.
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0: Hey, na? Einseitiges hier. Und Hand hoch mal bitte kurz, wer Abschiede auch so hasst wie ich. Ja, aber wir müssen Abschied nehmen, Freunde. Von der Serie Heartstopper nehme ich. Die gibt es ja seit 4 Jahren. Sehr erfolgreich. Geht um queere Teenager, die in der Highschool so die Liebe und sich selbst finden wollen. Und ja, jetzt ist aber der Abschluss da. Nicht als Serienfinale, sondern als Film. Gibt es jetzt frisch bei Netflix. Und Digi-Serienfrau Brinja, du durftest ja vorab gucken, ne?
1: Ja. Heartstopper Forever heißt der Film nämlich. Oder wie die Schauspieler selbst sagen.
2: Forever and ever and ever and ever and ever and ever.
3: That's not it. It's just forever. Heartstopper Forever.
1: Ja. Ich glaube, die Fans und der Cast, die wollen, dass es forever, forever für immer weitergeht. Ja. Aber jetzt ist leider Schluss.
0: Ja, Schluss. Also schließt der Film denn aber an die Serie an? Also ist das quasi wirklich so eine Art Serienfinale in Filmlänge?
1: Ja, das zweite. Es geht immer noch um Nick und Charlie. Nick bereitet sich auf die Uni vor und Charlie bleibt alleine an der Schule zurück. Und darum stehen die beiden kurz vor einer Fernbeziehung. Das sorgt natürlich für viele Probleme.
4: Ich will, dass du glücklich bist.
5: Ich bin nur glücklich, wenn ich bei dir bin.
6: Ich glaube nicht, dass das Liebe ist.
1: Ja, vor allem Nick hat krasse Zukunftsängste.
7: Wer bin ich denn dann, wenn du mich nicht mehr länger brauchst?
0: Oh Gott, ist das nicht alles voll traurig?
1: Ja, es ist wirklich sehr emotional.
0: No.
1: Aber irgendwie auch schön emotional. Doch, es ist wholesome. Also nicht traurig, sondern halt es ist wholesome.
0: Okay.
1: Und die erinnern sich im Film auch ganz viel an Momente aus der Serie. Es gibt ganz viele Easter Eggs und Callbacks. Kit Connor, der den Nick spielt, sagt auch selbst, der Film ist schön.
8: It's nice. It's sad, but it's nice.
1: Aber auch traurig. Also ich glaube, die Fans der Serie, die werden damit sehr happy sein.
0: Ja, happy, aber eben auch traurig. Also wenn ihr euch traut, dass Serienfinale Heartstopper Forever gibt's jetzt als Film bei Netflix.

Hey, was geht? Hier ist Lennart in 1Live Digi. Ich wollte nur kurz Danke sagen an Singer-Songwriter Femi. Danke an seinen Namen auf Insta, also quasi an seinen Benutzernamen, wie er sich nennt auf Insta, weil der Benutzername ist einfach, it's pronounced Femi. Also steht quasi im Benutzernamen, it's pronounced Femi. Das ist sein ganzer Benutzername, diese drei Wörter, it's pronounced Femi, weil... Ich meine, vielleicht habt ihr da noch nie drüber nachgedacht, ne? Aber so für mich als Typ, der im Radio labert, ich muss ja wissen, wie ich die Stars aussprechen soll, wie die ausgesprochen werden, die wir hier so spielen in der 1Live Digi Playlist. Als nächstes Femi. Ja, der wird nämlich ganz anders geschrieben. Der wird so F3MIII geschrieben. Also gut, hätte man auch auf Femi kommen können, aber ihr wisst, was ich meine. Er ist auf jeden Fall krass viral gegangen mit seinem Song Noble. Hören wir jetzt hier in 1Live Digi von Femi. Hatte ich das schon gesagt?

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1: Um 7, wir sind Sarah Batkowski.
2: Und Benjamin Immort. Wenn es um KI geht, stellt sich ja oft die Frage, wann die Systeme sich selbstständig machen und nicht mehr vom Menschen kontrolliert werden können. Sowas in der Richtung ist jetzt in den USA passiert.
1: OpenAI, die Firma vom KI-Bot ChatGPT, hat einen Test durchgeführt, bei dem KI-Modelle Sicherheitslücken für einen Cyberangriff suchen sollten. Die KI wollte bei dem Test besonders gut

0: abschneiden und ist deswegen aus dem internen System ausgebrochen und hat im freien Netz nach Informationen gesucht.
1: Da hat sie sich dann auf eine andere Seite eingeschleust und dabei Tricks wie ein echter Hacker benutzt. OpenAI hat dafür jetzt die Verantwortung übernommen und spricht von einem beispiellosen Cyber-Zwischenfall.
0: OpenAI will das Ganze nochmal zusammen mit dem Unternehmen aufarbeiten, bei dem sich die KI eingehackt hat. Und für ähnliche Tests soll es in Zukunft mehr Sicherheitsregeln geben.
1: Tagelang hatten vor allem junge Leute in der Ukraine protestiert. Jetzt hat Präsident Selenskyj reagiert. Er besetzt wichtige Posten für die Verteidigung des Landes neu. Zum Beispiel der Armeechef wird ausgetauscht.
0: Der Neue ist bei den Soldaten angesehen und soll laut Beobachtern wieder jemand sein, der von Militärbevölkerung und Politik unterstützt wird.
1: Der Fall einer Lehrerin aus Duisburg, die seit fast 17 Jahren krankgeschrieben ist, geht weiter. Die Frau hat gegen die Bezirksregierung geklagt, weil sie nicht wie angeordnet in den Ruhestand gehen will.
0: Jetzt muss die Bezirksregierung Stellung nehmen. Wann ein Gericht entscheidet, ist unklar. Solange wird die Lehrerin offenbar weiter bezahlt.
1: In Südfrankreich müssen hunderte Menschen aus ihren Häusern und Wohnungen. Da breitet sich ein Waldbrand extrem schnell aus. Die Behörden sagen, dass gestern Abend fast 1000 Feuerwehrleute im Einsatz waren und 8 Löschflugzeuge. In Frankreich hatte es in den letzten Wochen immer wieder größere Waldbrände gegeben.
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0: Das ist heute oft grau, es gibt aber nur selten leichte Schauer und die Sonne kann auch mal kurz rauskommen. In Minden und Coesfeld heute 21 Grad, Düsseldorf und Lippstadt kommen auf 22 und in Köln bis 23 Grad.

0: Hier ist 1Live.de mit Leo. So, wenn ihr Bock habt auf ein paar YouTube-Videos, in denen keine Werbung läuft, kann ich euch sehr empfehlen. Es gibt ein paar neue Videos unserer 1Live-Generation Gag auf dem 1Live-YouTube-Channel mit Toni Bauer unter anderem. Der hat ein paar neue Sets auf unserem Kanal. Der hat ja schon echt, also mittlerweile schon vor 20.000 Leuten gespielt in der Comedy-Nacht XXL. Er bekommt aber manchmal auch Anfragen für kleinere Veranstaltungen. Zum Beispiel Beerdigung.
1: Ich krieg letzte Mal eine E-Mail, ich verarsche euch nichts, kein Witz. Krieg eine E-Mail, schreibt einer, Toni, würdest du auch auf Beerdigung spielen? Und ich schreibe so zurück, boah, kann ich nicht machen. Moralisch, ethisch, kann ich nicht machen. Schreibt er mir, mein bester Freund war dein größter Fan. Der wird sich bestimmt freuen. Und ich so, nee, der freut sich nicht mehr. Kann ich nicht machen. Schreibt er mir, gibt auf 15.000 Euro. Habe ich geschrieben, ja gut, wenn ich das nicht mache, macht das ein anderer, ne? Oder nicht? 15.000 Euro? Guck mich nicht so an, ihr würdet das alle machen, hör doch. Wir haben alle Hunger. 15.000 Euro? Das ist ein Monatsgehalt. Ich dachte mir, alles klar, ja, wenn Sven noch Comedy-Fan ist, dann wird ja die ganze Familie Comedy-Fan sein. Also habe ich so Comedy einmal eins gemacht, ne? Habe ich so gedacht, okay, ich beschreibe einfach witzig, was ich mache und was ich sehe, okay? Ich trete auf eine Kapelle. Links vor mir der Sarg, oben drüber das Kreuz. Ich wollte witzig sein, ich guck die Leute an, ich sag, ja gut. Ich hatte auch schon mal schönere Bühnenbilder. Ich hab versucht, ich sag so, Catering war scheiße, Trockenbrot hab ich gefressen. Ne? Weiß auch nicht, ob das so hygienisch ist, aus dem Taufbecken zu saufen, weiß ich nicht. Köln, keiner hat gelacht. Keiner hat gelacht. Und da hab ich gemerkt, ich verliere die gerade. Und die haben schon einen verloren. 1Live.

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Hoffe, euch geht's gut. So, ich weiß nicht, was bei euch im Keller steht. Bei mir ganz viel alte Umzugskartons und einfach Müll, to be honest. Bei manchen stehen Mikrofone und Popschütze und ein ganzes Aufnahmestudio. Blumengarten jetzt für euch. Die ersten Songs, damals aufgenommen im Keller von Samuels Eltern. Mit Matratzen und Bettdecken an den Wänden, um den Sound besser zu machen. Mittlerweile alles ein bisschen mehr Hochglanz bei den beiden. Und mit diesem Track mittlerweile weltweit viral. Die Amis lieben diesen Track gerade. Das ist gut genug mit Kitschkrieg und Shirin David jetzt in 1 Live Digi.

0: Da könnte er mir doch erzählen, was er wollte. Für die Hollywood-Schauspielerin Anya Taylor-Joy läuft's einfach. Genau wie in 1 Live Digi Lisa Sahai. Sie wird im neuen Herr der Ringe mitspielen. Ist die Stimme von Prinzessin Peach im neuen Super Mario-Film. Dann ist er noch im Finale von Dune dabei. Und jetzt hat sie auch noch eine neue Serie bei Apple TV, Lucky. Hört sich auf jeden Fall schon mal ganz schön spannend an. Digi-Reporterin Annika, du hast Lucky mit Anya Taylor-Joy schon geschaut. Es ist eine klassische Action-Serie, oder?
1: Ja, jein, würde ich sagen. Also es geht zwar die ganze Zeit gefühlt nur um Verfolgungsjagden, also im Casino von Las Vegas, in Vorstädten von L.A. oder auch in der Wüste. Anya Taylor-Joy, die spielt nämlich eine Trickbetrügerin, heißt auch Lucky. Und bei der geht ein Millionen-Coup so richtig schief.
2: Hallo Schätzchen, lang nicht mehr gesehen. Wo ist mein Sohn?
3: Weiß ich nicht.
2: Wo ist mein Geld?
3: Ich habe das Geld nicht.
2: Das ist die falsche Antwort.
1: Ui. Ja, ist eine stressige Sache für Lucky. Ja. Figur hat aber eine super spannende Geschichte. Anya Taylor-Joy, die haut da krasse Stunts raus. Aber es ist halt trotzdem nicht so eine klassische Action-Serie. Und ich würde sagen, zum Glück.
0: Warum?
1: Weil Frauen hier komplett im Mittelpunkt stehen. Also alles dreht sich um Anya Taylor-Joy. Es gibt aber auch eine böse Wichtin. Und die Hauptermittlerin bei der Polizei ist halt auch eine Frau. Und die weiblichen Charaktere, die sind nicht immer sympathisch oder lieblich oder irgendwie aufgehübscht, sondern sehr vielseitig, ohne zu viel zu verraten. Und genau deswegen hat halt auch keine andere als Reese Witherspoon gesagt, die Serie, die produziere ich.
0: Ah, scheint eine gute Idee gewesen zu sein. Es klingt, als hätte Lucky dir gefallen. Findet ihr jetzt bei Apple TV.

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1: 8 Uhr ist es, wir sind Sarah Bartkowski.
2: Und Benjamin Immort. Und wir starten in Frankreich, denn da wird jetzt was umgesetzt, das auch bei uns längst diskutiert wird. Ein Social-Media-Verbot für unter 15-Jährige.
1: Frankreich führt das jetzt als erstes Land in Europa ein. Ab 1. September dürfen unter 15-Jährige keine Accounts mehr bei TikTok, Insta und anderen anlegen. Und die Plattformen haben 4 Monate Zeit, um bestehende Profile zu löschen.
2: Frankreich folgt damit den Argumenten, die vor allem die Gefahren durch Social Media sehen. Zum Beispiel die Suchtgefahr, zu viel Ablenkung, Mobbing und Hate Speech. Andere sagen, Social Media ist für soziale Kontakte wichtig. Und schlechte Inhalte müssten halt die Plattform besser canceln.
1: Bei uns in Deutschland hat sich die Bundesregierung auch schon für eine Social-Media-Altersgrenze ausgesprochen. Konkrete Pläne dazu gibt's aber noch nicht.
2: In Bonn könnte bis Ende der Woche klar sein, wie es mit den Straßenbahnen weitergeht. Die Stadtwerke hatten 60 Züge aus dem Betrieb genommen, wegen möglicher Sicherheitsmängel. Sie werden jetzt gecheckt.
1: Die Geschäftsführerin der Bonner Stadtwerke hat in einem WDR-Interview gesagt, es liege nicht an Rädern, Bremsen oder Serienfehlern und nicht alle hätten den gleichen Mangel.
2: Tagelang hatten vor allem junge Leute in der Ukraine protestiert. Jetzt hat Präsident Selenskyj reagiert. Er besetzt wichtige Posten für die Verteidigung des Landes neu. Der Armeechef wird zum

0: Beispiel ausgetauscht.
1: Der neue ist bei den Soldaten angesehen und soll laut Beobachtern wieder jemand sein, der von Militär, Bevölkerung und Politik gleichzeitig unterstützt wird.
0: Der US-Sänger David muss sich vor Gericht für den Tod der 14-jährigen Celeste verantworten. Ihm wird vorgeworfen, sie letztes Jahr ermordet und zerstückelt zu haben.
1: Jetzt gibt es neue belastende Indizien. Er soll kurz nach ihrem Tod Leichensäcke, Kettensägen und eine Schaufel online bestellt haben. Ihm könnte die Todesstrafe drohen. Er bestreitet die Vorwürfe.
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0: Das ist heute oft grau. Es gibt nur selten Schauer. Die Sonne hat seltene Chance. Dazu in Dortmund und Lemgo 21 Grad, in Bonn und Iserlohn 22 und in Aachen 23 Grad.
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Nein, das ist kein Sommer. Es gibt keinen Sommer ohne Rapper Summer Jam, Leute. Dieser Sommersong hat uns noch gefehlt in unserer Sommer-Playlist. Summer Jam hat eine rausgebracht. Ich spiele euch gleich seinen Track. Kilimanjaro hat er zusammen mit Billa Joe gemacht. Es ist ein geiler Reggaeton angehauchter Beat. Summer Jams Stimme hat aber auch immer so eine Entspanntheit, ne, muss ich sagen. Also ich kann mir seine Stimme den ganzen Tag in der Sonne geben, ohne dass sie mich nervt. Aber bitte, können wir mal ganz kurz über den Main Character in dem Musikvideo zu diesem Song sprechen? Das ist ein Krokodil. Nacktes Krokodil, hat aber fresche Sneaker an und macht so im Video auf Best Buddy mit Summer Jam. Aber dieses Krokodil kriegt in diesem Video auch immer mehr Upgrades. Dann hat es irgendwann so ein T-Shirt an, kriegt dann irgendwann im Barbershop eine geile Frise, fette Kette, dies, das. Ich weiß nicht, Leute, aber irgendwie hat mich dieses Krokodil abgehört. Man hört in diesem Song gar nichts von einem Krokodil. Es spielt gar keine Rolle. Aber ich mag diese Randomness in diesem Video. Das ist Kilimanjaro für euch, 1Live Digi. 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

0: Hier ist Leon als FDG. Was geht ab? So, es gibt ein paar Dinge, die ihr machen könnt, wenn die Welt so ein bisschen sich zu schwer anfühlt, alles ein bisschen zu viel wird. Entweder ihr könnt einfach in eurer Wohnung bleiben und nicht mehr rausgehen, oder ihr könnt euch so ein bisschen in eine andere Welt entflüchten, indem ihr zum Beispiel ein gutes Buch lest. Und wir haben eine kleine Buchempfehlung für euch heute. So ein bisschen was für alle Fans von Fourth Wing und ACOTAR. Es gibt ein Buch, das beides so ein bisschen verbindet. Drachenreiter und magische Wesen. Es heißt Shadowed Wings von Karen A. Moon. Simone aus dem Digiteam hat schon gelesen. Was ist denn genau die Story?
1: Also Hauptfigur ist eine Fae namens Aurora. Sie ist eigentlich Heilerin, aber als ihr Ziehvater ermordet wird, schwört sie Rache und will unbedingt den Mörder finden. Und weil alles darauf hinweist, dass ein Drache und sein Reiter verantwortlich sind, lässt sie sich an der Dracarial Academy tagsüber zur Drachenreiterin ausbilden und geht dann nachts auf die Suche nach Antworten.
0: Okay, es klingt alles irgendwie nicht so unbedingt neu, aber so ein bisschen spannend schon, ne?
1: Also es ist schon spannend irgendwie, aber der Aufbau der Geschichte, der war manchmal ein bisschen seltsam. Und es gab auch irgendwie gar nicht so ein krasses, komplexes Worldbuilding.
0: Okay, also du meinst so, diese Fantasy-Welt war jetzt gar nicht so krass beschrieben und ausgefeilt, oder?
1: Ja, also man war so drin und es wurde einfach gar nicht viel erklärt, aber das war teilweise dann auch gar nicht so nötig, war trotzdem auch spannend und es gab auch so ein paar überraschende Plot-Twists, aber trotzdem glaube ich, dass so Fantasy-Fans halt, die jetzt wirklich so rein wie Fourth Wing oder ACOTAR wirklich abfeiern, die so ein komplexes Worldbuilding und Storytelling halt haben und gewohnt sind,
0: ja,
1: dass die das vielleicht ein bisschen zu plump finden. Also ich glaube, dass es dann wirklich eher was für Leute, die sich so an das Genre mal rantasten wollen, da ist es, glaube ich, ein ganz guter Einstieg.
0: Ey, und ihr habt Drachen und magische Wesen in einem Buch. Also vielleicht ist es was für euch. Es heißt Shadowed Wings von Karen A. Moon. So heißt die Autorin. Ist jetzt überall im Handel.

0: 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Yo, hier ist 1 Live Digi. Ich weiß doch ganz genau, das, was ihr heute für den Tag noch braucht, das ist so ein bisschen Tier-Content. Gott sei Dank habt ihr 1 Live Digi. Wir haben nämlich zufällig die Sendung gesehen. Seehund, Puma und Co. läuft in der ARD-Mediathek und da ist uns, wie soll ich sagen, da ist uns dieser eine trottelige Tapir aufgefallen.
1: Tapir Ferdinand ist am Morgen voller Blut gewesen.
2: Oh, oh, der hat sich den Penis verletzt. Da ist so ein Zentimeter eine Wunde an der Eichel. Die Tapir haben einen sehr langen Penis, wenn der ausgefahren ist. Und vielleicht ist er über den Boden geschliffen und hat sich irgendwo aufgerissen. Ist dann schon so einen halben Meter lang manchmal. Und vielleicht ist er irgendwo hängen geblieben.
1: Gegen die Untersuchung hat Ferdinand nichts einzuwenden.
2: Ja, das sind ja Genießer. Wenn man den streichelt, dann ist alles wieder gut, gell?

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1: 9 Uhr, wir sind Sarah Batkowski.
2: Und Benjamin Immort. Wenn es um KI geht, stellt sich ja oft die Frage, wann die Systeme sich selbstständig machen und nicht mehr vom Menschen kontrolliert werden können. Sowas in der Richtung ist jetzt in den USA passiert.
1: OpenAI, die Firma vom KI-Bot ChatGPT, hat einen Test durchgeführt, bei dem KI-Modelle Sicherheitslücken für einen Cyberangriff suchen sollten. Die KI wollte bei dem Test besonders gut abschneiden und ist deswegen aus dem internen System ausgebrochen und hat im freien Netz nach Informationen gesucht.
2: Da hat sie sich dann auf eine andere Seite eingeschleust und dabei Tricks wie ein echter Hacker benutzt. OpenAI hat dafür jetzt die Verantwortung übernommen und spricht von einem beispiellosen Cyber-Zwischenfall.
1: OpenAI will das Ganze nochmal zusammen mit dem Unternehmen aufarbeiten, bei dem sich die KI eingehackt hat. Und für ähnliche Tests soll es in Zukunft mehr Sicherheitsregeln geben.
2: Ein alter Fall sorgt gerade wieder für Schlagzeilen. Eine Lehrerin aus Duisburg ist seit 17 Jahren krankgeschrieben. Die Bezirksregierung hat entschieden, sie soll in Rente gehen.
1: Dagegen wehrt sich die Lehrerin jetzt und hat Klage eingereicht. Wann ein Gericht dazu irgendwas entscheidet, ist nicht klar. Solange kriegt die Frau aber wohl weiter Gehalt.
2: Im Gefängnis in Siegburg haben Insassen wohl einen gewaltsamen Aufstand geplant. Die Polizei war gestern Abend im Großeinsatz und hat die JVA durchsucht. Verletzte gab es laut NRW-Justizministerium nicht.
1: Die Ermittlungen dauern aber noch an. Der Einsatz wurde wohl durch die Aussage eines Gefangenen ausgelöst.
2: Im Süden von Frankreich ist ein Waldbrand mittlerweile unter Kontrolle. Das Feuer hat sich extrem schnell ausgebreitet. Hunderte Menschen mussten ihre Häuser und Wohnungen verlassen.
1: Entwarnung will die Feuerwehr aber noch nicht geben. Es gibt noch viele Glutnester und an einigen Stellen lodern immer wieder Flammen auf.
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2: Das ist heute oft grau und meistens trocken. Die Sonne hat heute aber kaum eine Chance. Dazu in Dortmund und Lemgo 21 Grad, in Bonn und Iserlohn 22 und in Aachen 23 Grad.
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0: Ey, dieser Song hier, ne? Der ist ja von Mozart. Eine kleine Nachtmusik, sind wir alle schon zu abgegangen. Aber wusstet ihr auch, dass Mozart eigentlich gar kein Komponist war? Habe ich aus einer sicheren Quelle, Leute. Kampf der Reality Stars auf RTL Plus.
1: Also ich kenne keinen Philosoph. Was ist das jetzt genau?
2: Wir kennen alle Goethe, wir kennen Beethoven, Mozart. Da waren ja alles Philosophen der Zeit, der Antike, des Expressionismus.

Okay, weiter geht's mit Olivia Rodrigo. Ich finde, das Geile bei Olivia Rodrigo ist, ihr könnt irgendeinen Song von ihr anmachen, wenn ihr euch einfach ein bisschen verliebt fühlen wollt. Obwohl ihr noch nicht mal verliebt seid. Ihre Musik hat irgendwie oft so diesen Liebes-Rage-Vibe, dieses Herzschmerz, Bittersüße. Ihr seid verliebt, aber auch ein bisschen pissed auf die Person. Transportiert sie immer sehr, sehr gut. Angeblich hat sie an diesem Track hier sehr, sehr lange gesessen. 18 Monate. Kein Song von ihr hat so lange gedauert. Und es ist auch ein geiler Song. Ich liebe diesen Kontrast zwischen super laut und dann wird super leise. Sehr, sehr gut. Das ist Olivia Rodrigo mit Stupid Song jetzt hier in 1Live.de.

0: So, wenn ihr schon mal ein Fuchs sein wolltet, dann habe ich jetzt gute Nachrichten für euch hier in 1Live Digi. Wir sprechen über ein neues Game namens Star Fox. Das ist ein Remake von einem alten Weltraumshooter und ihr spielt Fox McCloud, der Fuchs, den ihr vielleicht kennt aus dem Super Mario Film. Tobi aus dem Spieleteam hat es für uns schon gezockt. Tobi, Weltraumshooter heißt also rumfliegen und andere Raumschiffe abschießen.
1: Genau so sieht's aus. Standardmäßig schauen wir von hinten auf unseren A-Wing, das ist unser Raumschiff, und wir sind nicht alleine. KI gesteuert haben wir nämlich Co-Piloten dabei, allesamt Fabelwesen. Ne? Da haben wir einen Hasen oder einen Frosch. Die unterstützen uns, brauchen aber selbst auch mal Hilfe von uns. Und je nach Schwierigkeitsgrad können die aber auch abgeschossen werden und fallen dann in der Folgemission aus.
0: Okay, also apropos Schwierigkeitsgrad, der kann ja so bei älteren Spielen manchmal schon ein bisschen schwer sein.
1: Ja, kann es. Man hat nämlich eine begrenzte Anzahl an Leben. Auf dem normalen Schwierigkeitsgrad ist es auch in späten Leveln wirklich eine Herausforderung. Gerade so bei den Bossgegnern. Bei denen musst du nämlich ganz genau hinschauen und so ein bisschen strategisch denken, wie du die Bossgegner besiegst, ne? Auf eine spezielle Stelle schießen oder um die rumfliegen oder wie auch immer. Du bekommst aber auch von deinen Co-Piloten gerne mal Tipps und Unterstützung.
0: Okay, es klingt super spaßig, aber vielleicht so ein kleines bisschen nischig. Was würdest du sagen, was kann das Game insgesamt?
1: Also insgesamt, wenn du Bock auf eine oldschoolige Weltraum-Action hast, dann ist es wirklich genau dein Spiel. Grafisch sieht's mega aus, tolle Zwischensequenzen und dadurch, dass es auch mehrere Wege zum Ziel gibt, hast du auch echt einen Wiederspielwert. Ich hatte Bock.
0: Okay, vielleicht habt ihr auch Bock auf dieses Game. Es heißt Star Fox und ist jetzt draußen für die Switch 2.

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1: Um 10 Uhr, wir sind Celine Weger
2: und Benjamin Immort. Im Gefängnis in Siegburg haben Insassen wohl einen gewaltsamen Aufstand geplant. Die Polizei war gestern Abend im Großeinsatz und hat die JVA durchsucht. Verletzte gab es laut NRW-Justizministerium nicht.
1: Die Ermittlungen dauern noch an. Der Einsatz wurde wohl durch die Aussage eines Gefangenen ausgelöst.
2: Da gucken wir nach Frankreich, denn da wird jetzt was umgesetzt, das auch bei uns schon längst diskutiert wird. Ein Social-Media-Verbot für unter 15-Jährige.
1: Frankreich führt das jetzt als erstes Land in Europa ein. Ab 1. September dürfen User unter 15 keine Accounts mehr bei TikTok, Instagram und anderen anlegen. Und die Plattformen haben 4 Monate Zeit, um bestehende Profile zu löschen.
2: Frankreich folgt damit den Argumenten, die vor allem die Gefahren durch Social Media sehen. Zum Beispiel die Suchtgefahr, zu viel Ablenkung, Mobbing und Hate Speech. Andere sagen, Social Media ist für soziale Kontakte wichtig und schlechte Inhalte müssten halt die Plattformen besser canceln.
1: Bei uns in Deutschland hat sich die Bundesregierung auch schon für eine Social Media Altersgrenze ausgesprochen. Konkrete Pläne gibt es dazu aber noch nicht.
2: In Sachen Hitzeschutz könnte sich Deutschland vielleicht was von Japan abgucken. Da gibt es menschliche Kühlschränke mit 15 Grad für eine schnelle Abkühlung. Sowas soll zum Beispiel Arbeitern in der Landwirtschaft helfen.
1: Und in Tokio fordert die Stadtverwaltung Männer im Büro extra auf, kurze Hosen zu tragen. Frauen müssen allerdings trotzdem Strumpfhosen anhaben und das sorgt für Kritik.
2: In Berlin hat ein Mann über ein Jahr lang in einem Hotel gewohnt, ohne dafür zu bezahlen, gemeinsam mit seiner Partnerin und 2 Kindern. Er soll dabei ziemlich dreist gelogen haben. Er hat zum Beispiel eine Krebsbehandlung und einen abgebrannten Wohnwagen erfunden. Jetzt muss er für 3,5 Jahre ins Gefängnis.
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1: Die Sonne kommt heute kaum durch die Wolken durch. Es ist also grau, bleibt aber meist trocken. Dazu in Attendorn bis 19 Grad, in Paderborn und Velbert 21 und in Gelsenkirchen und Königswinter 22 Grad.
2: Morgen wird so ähnlich wie heute Freitag, dann Sonne und Wolken bei 23 bis 27 Grad und wieder etwas wärmer.

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0: 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Auch auf die Glatzenträger.
4: Und deswegen bin ich ein bisschen verwirrt, weil ich bin jetzt also wirklich an dem Punkt, wo ich auch erwachsen werde. Erwachsen werden ist so anstrengend. Ihr versteht das nicht, doch, ich sehe euch, ihr versteht das, aber es ist wirklich so anstrengend. Letztens, ich sag ehrlich, ich war duschen, ich hatte einfach Haarausfall. Ich will doch keine Glatze. Weil woher weiß ich dann, wie weit ich mein Gesicht waschen muss? Wisst ihr, was ich meine? Wo hört man auf? Wenn du die Glatze so frisch rasierst, will sie dann dir so einen Nackenklatscher geben? Aber sie weiß nicht, wo der Nacken ist, deswegen haut sie auf die Glatze. Wisst ihr, weil man weiß ja nicht, wo ist denn der Nacken? Ich hab Angst vor Glatze irgendwann. Aber jetzt mal schön, hier sind echt viele Glatzköpfe. Also das muss ich ja auch mal sagen. Es ist ja nichts Schlimmes an Glatze, ist schön. Habt ihr mal meine Stirn gesehen? Das ist eine halbe Glatze. Ja, wie bei dir, mein Maus. Ja, krass. Geheimratsecken, ne? Oder nur Ratsecken, weil geheim ist das nicht mehr. 1Live.

Das ist 1 Live DG. Keiner hat damit gerechnet, wie gut diese Kombination funktioniert. Deutsche Beats und Latin Vocals in einem Track. Das ist Topic, der deutsche DJ zusammen mit Becky G. Der Song heißt Sorry Puppy, wobei Puppy nicht für ihren Vater steht, sondern sie benutzt Puppy quasi als generellen Spitznamen für Männer. Und es ist eine Sache, die ich auf jeden Fall implementieren werde in meinem Leben, so wenn ich jemandem versehentlich die Vorfahrt nehme oder so, Fenster runter. Sorry, Puppy! Topic und Becky G jetzt für euch in 1 Live Digi.

0: Das kann nichts Gutes sein. Ich habe immer gedacht, so diese Spiele, die es auf Netflix gibt, ne? Es gibt auf Netflix ja Games. Weiß nicht, ob ihr schon mal auf eins geklickt habt. Ich habe immer gedacht, das ist doch bestimmt einfach wie so ein Handy-Game in groß. Geil kann es nicht sein. Aber es gibt jetzt ein Netflix-Spiel, über das alle sprechen. Das heißt Unhinged. Joanna aus dem Digiteam hat es für uns gezockt. Was ist das für ein Spiel, Joanna?
1: Tatsächlich ist es ein Horrorspiel. Ist auch ab 18. Und hier geht es um Ava, die während einem Hurricane nicht mehr aus ihrer Wohnung rauskommt. Und als wäre das nicht schon schlimm genug, kommt es dann auch noch zu einem Stromausfall. Und ihre beste Freundin, die wohnt gegenüber, die ruft sie an und sagt, du, bist du eigentlich gerade in deinem Schlafzimmer? Und sie sagt so, nee, wieso?
0: Oh.
1: Ja, weil ich da jemanden stehen sehe.
0: Oh Gott.
2: Ava, there's someone!
1: Ja, he's coming, hide, versteck dich. Also die Atmo, muss man ganz ehrlich sagen, die ist schon krass in dem Spiel.
0: Mhm.
1: Gameplay-technisch ist es eher so ein interaktiver Film, wo wir ab und an mal schnell reagieren müssen. Insgesamt dauert das Ganze auch nur maximal 30 Minuten, dann laufen schon die Credits.
0: Okay, also ziemlich kurzes Spiel. Jetzt frage ich mich aber natürlich, das ist ja auf dem Fernseher, ne? Das ist ja bei Netflix. Wie zocke ich auf dem Fernseher? Einfach wirklich mit meiner Fernbedienung, oder?
1: Genau, also du zockst auf dem Fernseher, aber nicht mit deiner Fernbedienung,
0: okay.
1: Sondern hier wird dein Handy zum Controller.
0: Ah.
1: Dafür scannst du dann einfach den QR-Code und dann koppelt er sich mit dem Fernseher und auf dem Handy kannst du dann klicken, wo du hinläufst und dein Handy wird auch zur Taschenlampe. Also das heißt, wenn du dein Handy halt in echt bewegst, dann leuchtet Ava im Spiel genau dahin.
0: Wow.
1: Und besonders creepy fand ich ja, wenn du im Spiel angerufen wirst oder eine Nachricht bekommst, dann klingelt das Smartphone halt auch in echt. Und auch die Stimme der Anrufer, die hörst du dann übers Handy.
0: Okay, das klingt ja voll real. Also klingt schon irgendwie geil. Wie fandest du es denn? Hat es dich überzeugt? Unhinged, das neue Game auf Netflix.
1: Ja, also ich muss sagen, bei 30 Minuten, da kannst du jetzt keine so super krass tiefe Story machen, aber ich finde es tatsächlich echt fun und auch gut brutal. Hätte ich nicht gedacht. Vor allem für so ein Netflix-Game ist das schon echt gut geworden. Und auch im Netz sind die Leute positiv überrascht und sagen, da hat Netflix mal ordentlich gekocht. Also ich finde, wenn Netflix weiter solche Spiele rausbringt, dann bin ich ganz ehrlich, habe ich mal wieder Bock auf Netflix-Gaming.
0: Ja, und vielleicht muss ich mir doch keine PS5 kaufen. Das Game heißt Unhinged. Wenn ihr ein Netflix-Abo habt, dann könnt ihr es einfach auf dem Fernseher zocken, bei Netflix eingeben und los geht's.

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1: Um 11 Uhr, ich bin Celine Begert.
2: Und ich bin Yamin Immort. Was gestern Abend in Siegburg los war, klingt eher nach einer Crime-Serie als nach mitten in NRW. Und zwar ist da die Polizei am Gefängnis in Siegburg angerückt, wegen des Verdachts, dass in der JVA ein Aufstand geplant wurde. Hier ist, was wir wissen und was nicht.
1: 100 Polizistinnen und Polizisten waren an dem Einsatz beteiligt. Sie haben ab 18 Uhr das Gefängnis durchsucht. Gegen 22 Uhr war der Einsatz dann auch wieder beendet. Verletzt wurde niemand.
2: Unklar ist noch ziemlich viel, was genau geplant gewesen sein soll, ob bei der Durchsuchung was gefunden wurde und ob der Aufstand wirklich kurz bevorstand.
1: Darauf gekommen ist die Polizei durch die Aussage eines Gefangenen aus Siegburg, aber auch hier ist noch nicht genauer bekannt, wie konkret die Hinweise waren. Die Ermittlungen gehen auf jeden Fall weiter.
2: Ein alter Fall sorgt gerade wieder für Schlagzeilen. Eine Lehrerin aus Duisburg ist seit 17 Jahren krankgeschrieben. Die Bezirksregierung hat entschieden, sie soll in Rente gehen.
1: Dagegen wehrt sich die Lehrerin jetzt und hat Klage eingereicht. Wann ein Gericht dazu irgendwas entscheidet, ist nicht klar. Solange kriegt die Frau aber wohl weiter Gehalt.
2: In Bonn hoffen die Stadtwerke bis Ende der Woche klar zu haben, wie es mit den Stadtbahnen weitergeht. Da wurde ja der größte Teil aus dem Verkehr gezogen, wegen möglicher Sicherheitsmängel.
1: Die Chefin der Stadtwerke hat dem WDR gesagt, dass die Bahnen gecheckt werden und an einem Konzept gearbeitet wird, so dass die Bahnen möglicherweise nächste Woche wieder alle fahren. Und dann sprechen wir über Waldbrände. Auf der italienischen Insel Sizilien breiten sich die Feuer weiter aus.
2: In der Nähe von Palermo mussten 100 Leute aus ihren Häusern raus. In der Stadt selbst ist mehrmals der Strom ausgefallen. Die Menschen auf Sizilien kämpfen auch mit heftiger Hitze. Die höchste gemessene Temperatur lag da gestern bei 46 Grad.
1: KI benutzen, das machen viele mittlerweile jeden Tag, zeigt jetzt auch eine neue Befragung von 28.000 Studierenden. Fast die Hälfte nutzt KI täglich in ihrem Studium.
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2: Heute Nachmittag bleibt es meistens grau, manchmal kann auch ein bisschen Regen runterkommen. Dazu in Waldbrühl 19 Grad, in Detmold und Arnsberg 21 und in Leverkusen und Duisburg 22 Grad.
1: Morgen wird es ähnlich bei 14 bis 24 Grad. Freitag dann mehr Sonne und es wird auch etwas wärmer.

0: So, geht ihr diese Woche noch ins Kino oder nicht? Das wollen wir mal eben klären hier in 1Live.de.
1: Ich bin Vaiana!
0: Denn Vaiana ist zurück im Kino. Ihr kennt diesen Animationsfilm, absoluter Classic aus dem Jahr 2016. Ist jetzt zurück und zwar als Real-Life-Version mit The Rock als echte Maui. Und Marcel aus dem Digi-Team mit dem Hot-Tag, unnötigster Film des Jahres?
2: Hey, ja, wobei ich gleich schneller zurückruder, als es Vaiana je konnte. Also es roch für mich halt einfach nach Geldscheffel, nach Ausschlachtung von Erfolg. Aber ich muss sagen, diese Version funktioniert.
0: Ja, The Rock hat ja auch im Original den Charakter Maui schon gesprochen. Jetzt spielt ihn. Also irgendwie, es passt schon zusammen, ne?
2: Es passt komplett und es ist ja auch ein bisschen seine echte Lebensgeschichte, hat mir Dwayne Johnson erzählt.
3: It is a way to reconnect with my own roots and Maui is inspired by my grandfather.
2: Maui ist angelehnt an seinen eigenen echten Großvater und ich hatte halt generell so ein bisschen Angst, dass es mit ihm jetzt ein bisschen albern wird, aber nein.
0: Also ruderst du doch wieder so ein bisschen zurück, oder?
2: Ja, wobei das ist tatsächlich nicht der Grund. Ich habe nämlich erst im Film begriffen, wie wichtig das ist, dass Vaiana nicht einfach jetzt nur so eine Animationsfigur bleibt. Der Film, die Figur. Das hat so eine Bedeutung für die polynesische Kultur, dass damit Katie Lagaaya, jetzt eine 19-Jährige mit samoanischen Wurzeln, auch im Realfilm so liefern kann. Plus Dwayne Johnson. Das ist der Grund, warum dieser Film niemals der unnötigste Film des Jahres sein könnte. Die ganze Story hat ihre eigene Magie. Das funktioniert auch total als Live-Action-Version. Und dass man das jetzt besser finden muss, das hat ja auch niemand gesagt.
0: Hat niemand gesagt. Bisschen Nostalgie-Gefühle für euch diese Woche im Kino, wenn ihr Lust habt, Vaiana ist jetzt als Real-Life-Version

0: Hallo Freunde, hier ist Lisa 911 Digi. Was ist das Geheimnis für eine gute Ehe? Ich sag ganz ehrlich, das ist eine Frage, die kann ich nicht mehr hören. Ich kann sie nicht mehr hören, weil ich mir so denke, ja Leute, es ist ja obvious. Es ist doch wirklich obvious. Erste Base ist halt, man muss sich mögen. So. Zweite Base, finde ich, ist, man muss einander immer verstehen wollen. Und wenn das nicht der Fall ist und man okay damit ist, dass man sich mal nicht versteht, dann hat man ja wieder, dann geht man wieder zurück zu Base Number One, die halt ist, man mag sich halt. Und wenn man sich darauf besinnen kann, so, da brauche ich denn dafür ein Geheimnis, so, habt euch doch einfach lieb. Ich finde, das ist kein Geheimnis, Bruder, das ist halt einfach so basic human shit, sag ich als Unverheiratete. Ich finde die Frage allerdings völlig in Ordnung, wenn man dann Antworten bekommt, mit denen man nicht gerechnet hat. Und wenn sich dann da so kurz eine kleine nasty Ehrlichkeit einschleicht, wie hier bei dieser Kollegin, die wir bei der Tag in Berlin und Brandenburg im RBB Fernsehen gesehen haben.
1: Also wir haben gestern den 8. Hochzeitstag gehabt.
2: Nein, dann herzlichen Glückwunsch vom RBB. Letzte Frage, was ist ein Garant für eine glückliche Ehe?
1: Dass man sich gegenseitig so akzeptiert, wie man ist.
3: Lutschen, gut lutschen. Vor allem gut lutschen.
2: Gut lutschen?
3: Lutschen.
2: Gut, dann erstmal vielen, vielen Dank dafür.

Also ich wäre auch als Kabelträgerin dabei, gar kein Problem. Ich bin Janina, ihr hört 1 Live Digi und ah, diese ganzen Künstler, die ihre Musikvideos auf den geilsten Inseln auf dieser Welt drehen, ich kann doch nicht mehr. Finch und Green waren für ihren Track Kopangan wirklich auf Kopangan, das ist eine thailändische Insel. Und die Bilder davon, ne? Ey, die sehen so krass aus. Das sind so wunderschöne Steine am Strandufer, mega weißer Sand, Palmen, türkises Meer. Aber sind wir ehrlich, es war auch gar nicht so abwegig, dass die beiden Video auf einer thailändischen Insel drehen, weil Green ist wohl öfter in Thailand. Ich habe schon mehrere TikToks von ihm gesehen, wie er da chillt. Und das Musikvideo zu seinem Track Tanzen auf Wolken hat er ja auch in Thailand gedreht und so. Und dann schreibt Green noch und das Musikvideo bei YouTube zu Finch, ey Bruder, es war mir eine Ehre, mit dir zusammen den Zauber dieser Insel einzufangen, in Form eines Songs. Also den Zauber dieser Insel hat Green auf jeden Fall auf Finch und auf uns alle übertragen, würde ich sagen. Sehr, sehr geiler Summertrack geworden mit diesen Reggae-Beats. Gönnen wir uns jetzt, das ist Kopangan, Green und Finch für euch in 1 Live Digi.

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1: Um 12 Uhr, wir sind Celine Wegert
2: und Lukas Haag. Im Gefängnis in Siegburg haben Insassen wohl einen gewaltsamen Aufstand geplant. Die Polizei hat gestern mit einem Großaufgebot die JVA durchsucht und dabei Handys und kleine Mengen Drogen gefunden. Die Handys sollen jetzt gecheckt werden.
1: Verletzte gab es laut NRW-Justizministerium nicht. Ein Gefangener hatte offenbar detaillierte Hinweise gegeben. Es sind weiter Ermittler mit Spürhunden in der JVA.
2: Hier bei uns macht der Hochsommer gerade ein bisschen Pause. In Südeuropa ist aber weiter extreme Hitze angesagt. Auf Sizilien wurden gestern über 46 Grad gemessen. Das ist für sich schon krass. Es gibt aber noch ein Problem, und zwar Waldbrände, teilweise auch in Urlaubsregionen.
1: Auf Sizilien mussten 100 Menschen aus einem Ort in der Nähe der Inselhauptstadt Palermo evakuiert werden. Außerdem fällt immer wieder der Strom aus. Das Feuer wird von heißem Wind aus Afrika immer wieder angefacht.
2: Auch in Frankreich brennt's an der Côte d'Azur. Da mussten 500 Menschen aus ihren Häusern raus, tausende Hektar Wald stehen in Flammen. In der Nähe des Flughafens Bordeaux wurden zwei Feuerwehrleute von Flammen eingeschlossen und dabei getötet.
1: In Spanien ist die Feuerwehr auch im Dauereinsatz. Insgesamt werden die Waldbrände jedes Jahr schlimmer, weil es immer öfter und länger zu trocken ist. Und oft stecken zündelnde Menschen hinter dem Ausbruch der Feuer.
2: Im Prozess um Corona-Masken, die der Ex-Bundesgesundheitsminister Spahn mal bestellt hat, gibt es jetzt ein Urteil. Er hatte in der Pandemie bei einem Unternehmen in Hamburg sehr viele Masken geordert, dann aber wieder abbestellt.
1: Das Unternehmen wollte jetzt trotzdem fast 450 Millionen Euro. Das Landgericht Bonn hat die Klage abgewiesen, weil es keinen richtigen Kaufvertrag gab.
2: In Deutschland gibt es immer mehr Autos. Das Statistische Bundesamt hat neue Zahlen und demnach kamen zu Beginn des Jahres auf 1000 Leute 593 Autos.
1: Die Zahl steigt seit fast 20 Jahren immer weiter an. Im Bundesländervergleich ist das Saarland Spitzenreiter, was die Autozahl angeht. Danach kommen Rheinland-Pfalz und Bayern.
2: Vielleicht habt ihr es auch bei Social Media mitgekriegt. Da gibt's fiese Magen-Darm-Stories aus den USA. Da hat Eisbergsalat vermutlich dafür gesorgt, dass viele Menschen explosionsartigen Durchfall kriegen.
1: Jetzt ist klar, über 4000 Leute haben sich mit dem Infekt angesteckt. Über 7000 Fälle werden laut Gesundheitsbehörde noch untersucht.
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2: Die Sonne kommt heute kaum durch die Wolken durch. Es ist also grau, es bleibt aber meistens trocken. Dabei in Gummersbach und Meinerzhagen höchstens 19 Grad. Münster und Herten kommen auf 22, Heinsberg auf bis 23 Grad.
1: Morgen wird es ähnlich wie heute. Freitag gibt es dann Sonne und Wolken. Es wird etwas wärmer bei 23 bis 27 Grad.

0: Ihr müsst mir sagen, Leute, haben diese Dinge Eskalationspotenzial in der Beziehung? Ö1 Live Tiki, ich bin Janina und ich rede jetzt nicht von Fremdknutschen oder so. Oder mit jemandem schreiben, dies, das. Nee, ich meine so die ganz kleinen Dinge. So Micro-Cheating-Sachen. Sowas wie Digi-Hörer Benjamin zum Beispiel schon mal gemacht hat.
1: Meine Freundin macht mir Bananenbrot, wenn die mir eine Freude machen möchte. Weil ich das einmal gewollt habe, weil früher mochte ich Bananenbrot voll gerne. Das hat tot scheiße geschmeckt. Und jetzt macht sie das immer, wenn die mir eine Freude machen möchte. Aber ich weiß immer heimlich weg und tue so, als würde ich es essen. Boah. Damit ich sie nicht enttäusche.
0: Ey, wenn ich das wüsste, ne? Ich glaube, ich würde ihm das so übel nehmen. Oh mein Gott. Aber was habt ihr in eurer Beziehung schon alles getan, was vielleicht nicht so ganz korrekt war, Leute? Also Digi-Hörerin Ashanti eskaliert komplett, würde ich sagen.
2: Ich hole mir mal Porridge von unserem Lieblingsladen und er liebt den Laden. Ich liebe den Laden aber ein bisschen mehr. Und wenn er mich fragt, sage ich immer, ich habe es auf der Arbeit spendiert bekommen, obwohl ich eigentlich ohne ihn gegangen bin.
0: Ey, ich habe das meinem Freund mal richtig übel genommen, als er so einen neuen Laden auf einmal ohne mich ausprobiert hat. Obwohl wir beide den zusammen ausprobieren wollen. Dann geht er so mit seinen Jungs sein, ich so, Digga. Und was ist mit mir? Dieses Erlebnis, das werden wir nie wieder zusammen haben. Oh mein Gott, war ich sauer. Naja, und Digi-Hörer Noah hat das getan, was wir alle schon mal getan haben.
1: Wir hatten damals eine Serie, ich und meine Ex-Freundin, die wir zusammen geguckt haben. Und ich habe zu ihr gesagt, die darf auf gar keinen Fall weitergucken. Aber als mir langweilig war, habe ich die Serie dann trotzdem einfach ohne sie angeguckt und habe sie nicht erzählt. Wir haben die Serie nochmal geguckt und ich habe einfach so getan, als hätte ich sie nie gesehen.
0: Leute, an alle, die das schon mal getan haben, fühlen wir uns schuldig? Nein!

Hey, 1Live Diggi ist hier. Ich bin Lennart und da kommst du ja schon gar nicht hinterher, wer diese Melodie jetzt alles schon gesungen hat. Du bist gut genug. Wisst ihr, von wem das hier ist? Einfach mal von BTS. Ja, das war auf dem BTS-Konzert. Damit haben wir auch nicht gerechnet, ne? BTS singen auf dem Konzert in München einfach mal Du bist gut genug. Andererseits, wenn ich so drüber nachdenke, irgendwie hätte man doch mitrechnen können, weil es singen halt alle gerade Du bist gut genug. Alle singen überall diese Melodie. Sie ist überall im Netz, sie ist überall auf der ganzen Welt. Hier jetzt aber in 1Live Diggi quasi das Original von Kitschkrieg, Blumengarten und Shireen David. Gut genug.

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0: Ich habe mir dieses Ding von ganzem Herzen gewünscht und im Endeffekt habe ich es nie benutzt. Ja, dein Safety, ich bin Janina und ich wollte euch mal kurz erzählen, ich habe von meinen Eltern als Kind ein Einrad geschenkt bekommen. Leute, ich war sowieso nie talentiert in sowas. Ich konnte gar nichts und ich hatte Schiss vor allem. Trotzdem wollte ich dieses Einrad haben. Und dann habe ich es natürlich niemals geschissen gekriegt und dieses Einrad ist einfach vergammelt im Garten meiner Eltern. Ich finde, jetzt ist es auch zu spät, oder? Ich finde, Einrad ist einfach so ein Kinderding. Ich kann mir Erwachsene auf Einrädern einfach nicht vorstellen. Ich glaube, das sieht so wack aus. Ich habe dazu jetzt aber eine andere Meinung gehört beim YouTube-Podcast Take Me Späti. Und zwar die Meinung von Reality-Star Ariel.
1: Findest du Einradfahren hat Aura?
2: Ja, wenn man so in einem Body so sexy Einrad fährt.
1: Sexy Einrad fahren. Mhm. Das ist ein bisschen schwierig mit 12.
2: Ach so, ja, okay.

0: In Siegburg bei Bonn gab es gestern einen Großeinsatz im Gefängnis. Dieser Staatsanwalt sagt warum.
1: Wir haben den Hinweis eines Gefangenen bekommen, dass mehrere Inhaftierte in der JVA Siegburg einen bewaffneten Aufstand planen.
0: 100 Polizistinnen und Polizisten haben die JVA deshalb durchsucht und das hier ist dabei rausgekommen.
2: Es wurden 4 Handys und kleine Mengen Drogen gefunden. Die Handys müssen jetzt nochmal ausgewertet werden. Und heute sind auch nochmal Beamte mit Spürhunden in der JVA unterwegs.
0: Ob ein bewaffneter Aufstand wirklich kurz bevorstand, hat die Polizei noch nicht gesagt. Das einzige Indiz dafür ist bisher die Aussage von dem einen Häftling, der die Behörden gewarnt hat.
2: Aber es kommt auch häufiger vor, dass Häftlinge andere Inhaftierte melden, einfach nur um ihnen zu schaden. Diesmal war es aber besonders, dass der Mann wohl sehr glaubwürdig war, auch weil er viele Details nennen konnte. Deshalb gab es Großalarm und die aufwendige Razzia.
0: CDU-Politiker Spahn muss ja einen wichtigen Job abgeben, weil er ein Kind von einer ausländischen Leihmutter hat und das gegen die Werte seiner Partei geht.
2: Jetzt ist wohl klar, wer sein Nachfolger wird. Thorsten Frei soll neuer Vorsitzender der Fraktion, also der Politiker von CDU und CSU im Bundestag werden.
0: In Österreich an der Grenze zu Bayern ist ein Haus mit einer harten Vergangenheit umgebaut worden. Der Diktator und Massenmörder Adolf Hitler war dort geboren worden.
2: Hin und wieder kamen Gruppen aus dem rechtsextremen Umfeld und legten zum Beispiel Blumen ab. Eine Frau soll den verbotenen Hitlergruß gezeigt haben. Jetzt ist das Haus eine Polizeistation mit Videoüberwachung.
0: In Sachen Hitzeschutz könnte sich Deutschland vielleicht was von Japan abgucken. Da gibt's Kühlschränke für Menschen mit 15 Grad für eine schnelle Abkühlung. Sowas soll zum Beispiel Arbeitern in der Landwirtschaft helfen.
2: Und in Tokio fordert die Stadtverwaltung Männer im Büro extra auf, kurze Hosen zu tragen. Frauen müssen allerdings trotzdem Strumpfhosen anziehen und das sorgt für Kritik.
0: Es gibt gerade ein Problem mit Wein. Es gibt zu viel davon. Deshalb könnten Rot- und Roséwein aus Rheinland-Pfalz und Baden-Württemberg bald anders genutzt werden als Desinfektionsmittel zum Beispiel.
2: Dafür müsste er dann weiterverarbeitet werden zu hochprozentigem Alkohol. Die EU-Kommission hat jetzt zugestimmt, dass das wegen des Überangebots in Ordnung wäre.
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0: Die Sonne kommt kaum durch die vielen Wolken durch. Es ist also grau, aber meistens bleibt es dabei trocken. Dabei in Gummersbach und Meinerzhagen 19 Grad. Münster und Herten kommen auf 22, Heinsberg auf 23 Grad.
2: Morgen wird es ähnlich wie heute. Freitag dann Sonne und Wolken bei 23 bis 27 Grad.

0: Was geht ab? Hier ist 1FDG mit Leo und einer kurzen Wettervorhersage. Ich muss nur ganz kurz sagen, die Angaben sind ohne Gewähr, weil es ist ein Mitschnitt von unseren Kollegen von WDR 2 mit Temperaturangaben, die ich so noch nie gehört habe.
1: Und warm ist auch das Stichwort für die nächsten Tage in der neuen Woche. Morgen bis zu 28 Grad und die nächsten Tage danach werden wieder immer wärmer. Stand jetzt können wir Donnerstag wieder die 30 Mark knacken.
2: Nee.
1: Die
2: mal, eigentlich 30
1: die,
2: Euro.
1: Die 30...
2: 30 Euro macht 60 Mark.

0: Hier ist 1 Live Diggy. Wir machen weiter mit dem Trio, das gerade so ein bisschen die R&B-Szene in Großbritannien verändert. Das ist Flo, drei englische Frauen, die uns R&B geben, wie wir ihn eigentlich seit den 2000ern nicht gehört haben. Dieser Track heißt Leak It, hat aber nichts zu tun mit irgendwie geleakten Songs oder geleakten Filmen, sondern bedeutet, eure Fotos sehen so gut aus, dass ihr sie leaken müsst, dass ihr sie posten müsst. Es ist eigentlich Selbstbewusstsein in Form eines Songs. Das ist Flo mit Leak It in 1 Live Diggy.
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0: Entschuldigung, was habt ihr gesagt? Ich glaube, dafür müssten wir jetzt ins Kino gehen, um das genau zu verstehen, was die Minions da sagen. Habt ihr sie erkannt, die Minions? Ja, sie sind zurück im Kino. Minions und Monster, so heißt der Film. Wir gucken drauf mit Digi-Kolleg Cell. Sagen wir mal, nur zum Verständnis. Das ist nicht ich auch unverbesserlich, ne?
1: Nee, das ist quasi die dritte Vorgeschichte, die mir weiter auf der Suche nach ihrem bösen Oberboss. Ja. Und das führt sie diesmal ins echte Hollywood.
2: Ich möchte mit arbeiten. Heute Film mit.
1: Ja, die Minions wollen einen Monsterfilm. Also sie sind quasi auf dem Weg dabei, ein neuer Quentin Bloody Blue oder ein Baboysburg zu werden.
0: Okay, mich raten, es wird Couch.
1: Natürlich. Klar. Der Minions Wahnsinn 3, irre lustiger dieser Film. Große Actionfinale und dazwischen ein bisschen von gewohnt eine Story mit ein bisschen Durchhängern. Ah. Im Sketchformat ist das natürlich fantastisch. Auf Dauer von 20 Minuten jedes Mal wieder jetzt nicht so gut auf.
0: Ja, aber ich sehe doch, Sim, da kleine Bananas in deinen Augen.
1: Ja, klar, okay, sie. dieser Unfall ist weiterhin für mich wie das pure Gelb. Das ist wahnsinnig witzig. Und es gibt dieses Mal, das ist wirklich das Geile, es gibt so Anspielungen an uralte Hollywood.
3: Oh, Buddy. Oh, Humphrey. Pinta. Carbara. Lasagna.
1: Hier Casablanca, du hast aber auch Kill, du hast Charlie drin und sie bleiben für weiter wirklich die witzigsten Sidekicks der Aktionsgeschichte.
0: Okay, das klingt nach einem krassen Kinoabenteuer. Minions and Monsters.

0: auf dem BMX auf so einer glatten Fläche ohne Rampen oder Hindernisse. Wer Bock hat, mal reinzugucken, online werden die Finals gestreamt.
1: Insassen eines Gefängnisses in Siegburg sollen einen gewaltsamen Aufstand geplant haben. Die Behörden haben von einem der Insassen einen Hinweis erhalten, sagt der Sprecher vom NRW-Justizministerium.
2: Wir bekommen regelmäßig Hinweise von Gefangenen. Wir müssen in jedem Einzelfall sorgsam abwägen. Und in diesem Fall ist das eben auch passiert. Die Anstaltsleitung hat sich sowohl mit der Polizei als auch mit dem Ministerium hier besprochen.
0: Die Polizei durchsucht gerade die JVA Siegburg mit Spürhunden. Gestern hat sie schon Handys und eine kleine Menge Drogen gefunden.
1: Der neue Premierminister von Großbritannien, Burnham, will ja das Leben da billiger machen. Dazu gehören auch, die Ticketpreise für Busse zu senken. Die sollen nur noch maximal 2 Pfund kosten statt 3.
0: Dafür muss aber woanders gespart werden. In diesem Fall gibt es weniger Geld für Klimaschutzprojekte. Dann geht es um KI benutzen. Das machen viele mittlerweile jeden Tag, zeigt jetzt auch eine neue Befragung von 28.000 Studierenden. Fast die Hälfte nutzt KI täglich in ihrem Studium.
1: Im Sauerland hatte ein Paar lauten Sex in einer Imbissbude und ist dann vor der Polizei geflüchtet. Eine Anwohnerin hat die Geräusche gehört und die Polizei gerufen.
0: Das Pärchen ist dann mit einem Auto abgehauen, teilweise mit 140 km/h in der Ortschaft. Dann haben sie einen Unfall gebaut. Beide hatten einen ordentlichen Pegel.
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1: Es bleibt heute grau und windig. Sonne ist selten und ganz vereinzelt gibt es auch mal einen Schauer. Dazu in Bad Berleburg höchstens 18 Grad. Herford und Bochum kommen auf 21. Troisdorf und Lünen auf 22 Grad.
0: Morgen wird's ähnlich. Da ist ab dem Mittag minimal mehr Sonne drin. Am Freitag dann Sonne und Wolken und wieder bis 27 Grad.

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1: Es gibt auch manchmal wirklich so Filme, wo du denkst, die haben den Oscar schon in der Tasche, obwohl der Film noch nicht mal draußen ist. Die Odyssee ist jetzt im Kino.
2: Die Götter haben es dir gesagt.
3: Dann widersetze ich mich den Göttern.
1: Halb Hollywood ist mit dabei. Technisch eine Revolution, dieser Film. Gemacht von Christopher Nolan. Marcel aus dem Digi-Team, das Stichwort heißt IMAX.
4: Genau, das ist also ein kanadisches Kinosystem. Das ist so der Goldstandard. Bestes Bild, bester Ton. Und die Odyssee ist jetzt der erste Film überhaupt, der komplett in einem 70 mm IMAX-Format gedreht wurde.
1: Okay, was ist daran jetzt so geil?
4: So, also IMAX ist ja sowieso schon ein riesigeres Bild. 70 mm IMAX ist nochmal ein größeres Bildformat. Noch besser, noch satter, Soundbombast. Mhm. Aber so wie Christopher Nolan es gedreht hat, können es 6 Kinos in Europa zeigen.
1: Oh.
4: 6 in London, Manchester, Prag, Brüssel und Montpellier.
1: Okay, warum macht man das dann, wenn das am Ende nur in 6 Kinos läuft?
4: Ich glaube, es ist künstlerischer Ego-Firlefanz. Mhm. Es musste ja sogar noch eine extra neue Kamera entwickelt werden. IMAX-Kameras klingen sonst beim Drehen nämlich so.
1: Okay.
4: Das ist die Lautstärke. Das ist total krass, ne?
1: Stark.
4: Und da wurde jetzt so ein schalldichtes Gehäuse entwickelt, um eben auch endlich mal Dialoge damit filmen zu können. Matt Damon, der Odysseus spielt, meinte, diese Kamera, die neue, ein richtiger Oschi.
5: Size of like a coffin. This thing weighed, I think, over 300 pounds.
4: Das Ding war so groß wie ein Sarg, 150 Kilo schwer, weil es wurde ja auch noch auf Filmrollen gedreht.
1: Ja, und diese Rolle war so lang wie von Essen bis Kopenhagen. Also es scheint ein technisches Meisterwerk zu sein mit ganz vielen fantastischen Schauspielern. Die Odyssee gibt's jetzt im Kino. 1, 3.

Was geht ab, hier ist 1 Live Digi. Mit dem neuen Song von Juju und Raf Camora. Eine weitere Collab der beiden. Und was für ein geiler Beat. Super smooth. Und Fun Fact, Juju ist ja nicht irgendwer. Sie ist die erste Rapperin in Deutschland überhaupt mit einer Diamant-zertifizierten Single. Also quasi jedes Mal, wenn sie das Mic anmacht, schreibt sie Geschichte in irgendeiner Form. Und vielleicht jetzt mit diesem Track auch wieder. Juju und Raf Camora, der Track heißt Komm näher, läuft jetzt hier in 1 Live DG.

0: wirklich noch nie so eine hohe Teilnehmerzahl im Hörsaal gehabt und es lag noch nicht mal am Prof. Wir waren wieder unterwegs mit der 1Live Hörsaal Comedy Tour und haben eure Unis gefüllt mit einem göttlichen Comedy Lineup. Eine meiner Favorites war Elisa Hamuchu, die war mit dabei und hat uns erzählt aus ihrer Schulzeit.
1: Aber ihr müsst wissen, ich war auch an einer anderen Grundschule. Also ich war an einer Grundschule auch in Neukölln natürlich und meine Grundschulzeit war ein bisschen anders, weil über meine Grundschule existiert ein Bildartikel, der heißt der schlimmste Ort Deutschlands. Und dann ist da ein Bild von meiner Schule. Ich dachte mir so, ja okay, wir hatten eh schon krassen Lehrermangel, aber nach diesem Artikel ist der Lehrermangel noch schlimmer geworden. Wir hatten am Ende nur noch einen einzigen Englischlehrer für alle Stufen. Wirklich, einen einzigen Englischlehrer. Der war wirklich super lieb, super süß, super nett. Es gab nur ein Problem. Der war nämlich Inder. Wirklich. Das heißt, ich als türkisch-arabisches Mädchen habe Englisch mit einem indischen Akzent gelernt. Und es hat zu Hause für Verwirrung gesorgt. Meine Eltern sind so meine Hausaufgaben mit mir durchgegangen. Die waren so, okay, Lissa, what do you want to do today? Und ich so, I want to go to the party. 1Live.

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1: Um 15 Uhr, ich bin Celine Wegert.
2: Und ich Lukas Hack. Wir starten mit einem Getränk, das offenbar in vielen Ländern an Bedeutung verliert. Bier. Jedenfalls langsam, denn weltweit wurden letztes Jahr immerhin noch fast 190 Milliarden Liter gebraut. Das sind aber 0,7% weniger als im Jahr davor.
1: Ein großer Teil der Gesamtmenge wird bei uns in Europa hergestellt. Hier gab es ein vergleichsweise dickes Minus von 1,6%. Vor allem, weil in Deutschland und Polen, zwei absoluten Bierländern, weniger davon getrunken wird.
2: Das liegt offenbar auch an Jüngeren. Anfang des Jahres haben wir schon von einer YouGov-Umfrage berichtet. In der Gen Z haben da rund 60% gesagt, dass sie auch mal Alkohol trinken. Das sind so wenig wie in keiner anderen Altersgruppe.
1: Auch in China, den USA und Japan geht die Bierproduktion zurück. In ein paar Ländern gab es aber

0: Kontrolle geeinigt und will eine Ausnahme von den sonst geltenden europäischen Datenschutzregeln machen. In verschlüsselten Nachrichten sollen die Messenger-Dienste nicht suchen dürfen.
1: Gute Nachrichten für Sportfans. Nach der Fußball-WM geht's weiter mit den Finals in Hannover. In 24 Sportarten werden die deutschen Meistertitel vergeben.
0: Und es sind auch ungewöhnliche Sportarten dabei, wie zum Beispiel Rapid Surfen. Auf einer stehenden Welle im Fluss Leine werden Tricks gezeigt.
1: Vielleicht habt ihr es schon bei Social Media gesehen. Es gibt fiese Magen-Darm-Stories aus den USA. Da hat Eisbergsalat vermutlich dafür gesorgt, dass viele Menschen explosionsartigen Durchfall kriegen.
0: Jetzt ist klar, über 4000 Leute haben sich mit dem Infekt angesteckt. Über 7000 Fälle werden laut Gesundheitsbehörde noch untersucht.
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1: Das bleibt heute grau und windig. Sonne gibt's nur selten und es kann manchmal auch regnen. Dazu in Wermelskirchen 19 Grad, Kleve und Coesfeld kommen auf 21, Pulheim und Soest auf 22 Grad.
0: Morgen wird es ähnlich. Da lockert es ab dem Mittag etwas auf. Am Freitag wird's dann wärmer und sonniger.

0: wenn es von eurem Lieblingsfilm endlich den zweiten Teil gibt, Leute. In dieses Gefühl müsst ihr euch jetzt mal kurz reinversetzen, weil so fühlt sich das gerade für Bücherfans an. Es gibt nämlich jetzt die heiß ersehnte Fortsetzung von dem Buch Silver Elite. Auf BookTok sind letztes Jahr wegen dieses Hype-Buches wirklich alle komplett durchgedreht. Und Digi-Kollegin Simone hat sich die Fortsetzung Broken Dorf jetzt auch schon reingezogen. Also erstmal für alle, Simone, die es nicht mitbekommen haben. Worum geht es in dieser Buchreihe?
1: Ja, also es ist im Prinzip eine Dystopie mit fantastischen Elementen, aber auch viel Spice und Romance. Wir haben hier so eine dystopische Welt, wo nach einem Krieg durch freigesetzte Strahlung einige Menschen besondere Fähigkeiten besitzen, wie zum Beispiel Telepathie. Diese Leute werden von der aktuellen Regierung aber unterdrückt und gejagt und zu ihnen gehört Wen. Sie ist so eine richtige Badass-Hauptprotagonistin und die wird dann in so ein militärisches Ausbildungsprogramm gesteckt und fängt dann da eine heiße Affäre mit dem Captain an. Problem: Dieser Crossredden ist der Sohn des tyrannischen Generals.
0: Okay, also eigentlich heißt das, zählt er zu seinen Feinden oder wie?
1: Ganz genau, das ist sozusagen auch das große Dilemma dann im Band 2. Und Wen flüchtet auch zu der Gruppe, die die aktuelle Regierung stürzen will, zu der er ja quasi gehört. Und da geht es auch wirklich immer wieder um so die Frage, gibt es eigentlich überhaupt eine gute Seite, wenn beide Seiten zahlreiche Opfer in Kauf nehmen, um an ihr Ziel zu kommen und auch um sozusagen jeweils die anderen so zu Menschen zweiter Klasse zu degradieren.
0: Wow, okay, ganz schön harter Stuff. Dann hat das Buch ja auch noch 800 Seiten. Würdest du sagen, lohnt sich das zu lesen?
1: Hat sich auf jeden Fall gelohnt. Ich fand den ersten Teil schon super und der zweite Teil ist wirklich voller spannender Überraschungen. Konnte ich am Ende nicht mehr aus der Hand legen und habe wirklich gestern bis tief in die Nacht gelesen.
0: Wow. Okay, Broken Dove von Danny Francis. Die Fortsetzung vom Booktop-Hype Silver Elite könnt ihr ab sofort kaufen.

Okay, ich glaube, wir brauchen ein bisschen Becky G. Mit ihrem aktuellen Track zusammen mit Topic. Und ich weiß nicht, was es ist mit diesem Song, aber der Rhythmus macht sowas von süchtig. Ich finde, das ist so ein richtig fieser Rhythmus. Das ist fies. Das ist so fast schon Last Ketchup-mäßig. Es sorgt dafür, dass dieser Song abends nicht mehr aus eurem Kopf rausgeht. Der erste Song von Topic übrigens, der komplett auf Spanisch ist. Und ich würde gern mehr davon hören. Mehr Latin Vibes von Topic. Vocals von Becky G. Der Track heißt Sorry Papi. Läuft jetzt hier in 1Live Diggi.

0: Hier ist Leo in 1 Live Digi. Kleine Frage mal eben in die Runde. Schämt ihr euch für eure YouTube For You Page? Wie sieht's da aus? Seid ehrlich. Ich merke immer, wenn meine Freundin bei mir auf dem iPad eingeloggt war, dann sind immer auf einmal so sehr viele trashy amerikanische YouTuber auf meiner Startseite, die über irgendwelche angeblichen Skandale quatschen. Bei mir, bei meiner Startseite, zugegebenermaßen, es sind viele Videos der 1Live-Generation Gag. Und es gibt gerade ein paar neue Comedy-Sets auf unserer YouTube-Seite, die sich wirklich lohnen. Eins davon ist von Sophia Hendry.
1: Ob das so eine gute Idee ist, wenn ich den da jetzt schreibe? Weil, stellt euch mal vor, ich verlieb mich da jetzt wirklich in so einen Mörder. Ne? Schon wieder. Stehst du da? Hab ich gedacht so, was sind so Vor- und Nachteile, einen verurteilten Straftäter zu daten? Ne? Normale Sonntagsgedanken. Ihr kennt. Ganz klarer Nachteil, der sitzt im Knast. Ne? Braucht man nicht drum herum reden. Andererseits, ich weiß immer, wo der Typ ist. Ja, es gibt so verrückte Leute da draußen, die stalken ihren Typen doch regelrecht. Da haben wieder GPS-Tracker, AirTags, Spy-Apps auf dem Handy. Mein Typ hätte ja nicht mal ein Handy. Und wenn, wär's im Arsch. Also wirklich, aber ne? Andere Story. Ich muss nicht für den putzen, ich muss nicht für den kochen. Wenn der sein Bett nicht ordentlich macht, zack, wird er mit dem Zero abgeduscht. Ne? Auch heiraten wollte ich eh mal im kleinen Kreis. Und Klamottenfrage bei ihm war ja geklärt. Ne? Anzug hat er schon. Ja, gut. Fremdgehen, immer ein Thema, ne? Immer ein schwieriges Thema in jeder Beziehung. Aber wenn der mir doch sagt, Sophia, das hab ich nicht gewollt. Dann stimmt das auch sehr wahrscheinlich. Ich hatte ganz viel Spaß. Ich bin Sophia Henry. Vielen, vielen Dank. 1 Live.

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1: Um 16 Uhr mit Raphael Krämer
2: und Lukas Haack. Der Festivalsommer ist in vollem Gange. Das könnte für Leute zum Problem werden. Und zwar, wenn nach dem Feierwochenende ein unangekündigter Drogentest im Job ansteht. In Frankreich gab es aus diesem Grund jetzt Kündigungen.
1: Und zwar in der Politik. Die Tests wurden vor Wochen angekündigt und jetzt durchgezogen. Es ging um hohe Beamte und Mitarbeitende, die in Ministerien Zugang zu sensiblen Informationen hatten. Wer einen positiven Test hatte, wurde entlassen.
2: Aus Sicherheitsgründen und weil Frankreich ein wachsendes Problem mit Drogenkriminalität hat. In mehreren Städten liefern sich Banden heftige Kämpfe, auch mit Toten. Laut Regierung geht es gar nicht, unter der Woche um die Toten zu trauern und dann selbst am Wochenende Drogen zu konsumieren.
1: Welche Drogen die betroffenen Mitarbeitenden genommen haben, ist nicht raus. In Frankreich ist aber zum Beispiel auch Cannabis.

0: Feierabendbier ist für mich einfach auch was Besonderes und ich finde, da kann man auch einfach mal ein Bierchen trinken.
1: In Europa wurden letztes Jahr fast 2% weniger Bier gebraut als im Jahr davor. Eine Region haut die Statistik aber wieder raus. In Südamerika wurde mehr verkauft, vor allem in Brasilien.
2: Wir bleiben beim Thema Bier. In München ist ein Verbot fürs Wegbier von einem Gericht bestätigt worden. Da hatte die Stadt im kompletten Univiertel verboten, sowas wie Flaschenbier zu verkaufen.
1: Ein Versuch, das erstmal freiwillig zu regeln, hat nicht geklappt. In NRW gibt es so ein Bierverbot, zum Beispiel in Köln am Brüsseler Platz.
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2: Es bleibt bis zum Abend meistens grau und vereinzelt auch nass bei um die 20 Grad.
1: Morgen dann gibt es auch viele Wolken, wenig Sonne und kaum Regen. Dazu diese Werte in Olpe 19 Grad, in Castrop-Rauxel und Hilden 22 und in Jülich und Wesseling 23 Grad. Am Freitag gibt es dann einen trockenen Mix aus Sonne und Wolken und bis 27 Grad.
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4: Leute, ich wollte wirklich mit einem guten Gefühl in die Sendung starten, ne? Ich bin Janina, 1Live Digi, aber ich habe mich gerade so krass an einem Cheesecake überfressen. Alter, mir ist so schlecht. Ich sauf die ganze Zeit Wasser, aber es geht nicht weg. Und ich habe richtig Angst, wenn ich euch jetzt diese Playlist hier spiele, dass ich mich wieder nicht halten kann und die ganze Zeit am Dancen bin. Oder egal, ich weiß nicht, was passieren wird. Ich habe hier einen sehr, sehr geilen Track für euch. Das sind Summer Jam und Billa Joe mit Kilimanjaro. Ihr bewegt euch für mich, okay? Let's go.
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1: Ich hätte jetzt 2 Jahre einen Vertrag bei O2 laufen. Und der läuft jetzt gerade aus und ihr kennt das bestimmt. Wenn der Vertrag ausläuft und man will kündigen, dann machen die einem immer ein besseres Angebot. Und ich habe mal gemerkt, umso ernster du kündigen willst, umso besser wird das Angebot, was du bekommst. Deswegen dachte ich mir, wisst ihr was, ich skipp die ganze Scheiße jetzt. Ich sag dem Typen am Telefon so ernsthaft, dass ich kündigen will, dass er sofort sagt, ey, bitte kündige nicht, Mann, ich mach dir ein super Angebot. Also bell ich dem seine Nummer, der geht dran, ja, O2 Kundendienst, ich sag, pass auf, du Wichser, ich bin's. Mein Vertrag läuft aus und ich kündige. Die von Telekom haben mir ein Top-Angebot gemacht und ich wechsle darüber, Alter. Und der Typ sagt so, ja, alles klar, dann ist der Vertrag somit gekündigt. Weil scheiße, ja, aber ein bisschen zu ernst irgendwie. Und jetzt stehe ich hier ohne Vertrag und ich dachte irgendwie, die melden sich nochmal. Aber kam nie was. Und das Ding ist, ich will da jetzt auch nicht wieder angekrochen kommen, ne? Aber manchmal, morgens, so nach dem 9. Bier, da denke ich an O2 und da werde ich sentimental. Überlege ich, vielleicht soll ich da nochmal anrufen. Bin ich da voll besoffen in der Leitung, wie so ein scheiß Ex-Freund, ja? Ich so, hey, O2, ich bin's. Ey, das wird letztes, das tut mir so leid, ich bin voll der Wichser gewesen. Das ist mit Telekom, das stimmt nicht. Bitte nimm mich zurück. Dankeschön, das war's von mir. Vielen Dank, das war's von mir. Ja, Dankeschön.

Ich bin Janina, J1LFTG und ich glaube wirklich, wenn meine Eltern das gemacht hätten, ich würde es so cringe finden, Alter. Aber bei Luciano und Jazik finde ich es irgendwie ein bisschen sweet. Ich bin nämlich auf Lucianos Insta-Profil gegangen und ich guck so, hä? Irgendwie sieht der ein bisschen anders aus. Ja, der hat sein Profilbild geändert. Der hat eins reingemacht von Jazik. Und dann bin ich einfach mal so aus Neugier auf das Profil von Jazik gegangen. Und dann hat es in meinem Kopf komplett Sinn gemacht, weil der hat ein Profilbild drin von Luciano. Also wenn mein Vater ein Profilbild von meiner Mom drin hätte, ich würde es wack finden. Bei den beiden macht Sinn, weil Luciano und Jazik haben einen Track zusammen rausgebracht. Und ich könnte mir vorstellen, dass sie das genau deswegen gemacht haben. Der heißt Gimme Love, hat einen romantischen Text, aber ist durch diesen Beat, den ihr hört, trotzdem irgendwie sau tanzbar. Also im Club so ein paar Moves dazu zu machen, das geht komplett klar. Spiele ich euch jetzt, das ist Gimme Love, Luciano und Jazik in 1FDG.

riesige Diskussion gerade gehabt hier in der Redaktion von 1Live.dg. Wer ist die OG Meerjungfrau? Also meine Kollegin Pia hat gesagt, hä? Ja, natürlich die von H2O plötzlich Meerjungfrau. Digga, wer sind die? Bin ich dumm oder wisst ihr auch nicht, wer die sind, Alter? Also für mich gibt's nur the one and only Ariel. Jetzt gibt's aber auch eine neue. In Mainz ist eine Meerjungfrau aufgetaucht im Rhein, weil sich da eine Frau ein Kostüm angezogen hat und gedacht hat, ich gehe mal schwimmen, mal gucken, ob ich untergehe. Die Polizei fand es nicht so geil und hat sie da rausgeholt. Ich checke aber komplett, was diese Frau da gefühlt hat in diesem Moment. Girl, mach einfach im Planschbecken weiter. Go for it. Ich fühl dich.

0: Leute, gönn dir doch mal was. Ich glaube, bei diesem Satz springen viele von uns an die Decke, weil es geht halt oft nicht. Es ist halt alles scheiß und teuer geworden auf dieser Welt. Und in der Ferienzeit kickt vor allem rein, wenn man sich halt keinen Urlaub leisten kann. Letztes Jahr haben 4 Millionen Menschen allein in NRW keine einzige Woche Urlaub gemacht. Shushan Dela aus dem Digi-Team, wie geht's uns denn damit?
1: Ja, scheiße, ne? Man kann es jetzt nicht verleugnen. Also Melissa und Melissa aus Wuppertal studieren Lehramt und arbeiten in der Schule. Das heißt, die können nur in den Ferien weg und das ist immer ein bisschen teurer.
2: Mich stresst das unnormal. Ja. Vor allem, wenn wir so Schulphase haben und wenn dann alle Urlaub haben, das stresst mich dann schon.
3: Wenn halt die Freunde beim Urlaub sind, dann können die sich halt voll die krassen Sachen leisten und wir müssen halt dann gucken. Ja, stressig, ne?
0: Voll. Und es ist auch einfach leider Luxus geworden, Urlaub zu machen. Ne? Ich find's richtig, richtig traurig, bin ich ehrlich. Ich würd's einfach jedem gönnen.
1: Ja, und nicht nur deren Freunde sind halt gerne im Urlaub, sondern generell die Gen Z anscheinend. Denn letztes Jahr hat fast die Hälfte der Gen Z mindestens 2-mal Urlaube gemacht. Das zeigt eine repräsentative Studie. Hörerin Hanne macht's vor.
4: Ich fliege eine Woche nach Wien auf jeden Fall. Und ansonsten habe ich schon voll viel Urlaub hinter mir. Mit Österreich wandern und Skiurlaub.
0: Ja, voll geil. Also ich würde es auch gerne machen, aber ich finde, das Schlimmste daran ist, wenn du selbst nicht kannst, ne? Und dann aber bei Insta die ganzen Bilder von den anderen siehst, die im Urlaub sind. Ah, FOMO kickt komplett rein, ich fühle euch. Aber was wir gegen dieses Gefühl vielleicht machen können, checken wir gleich hier in 1Live Digi nach 3.

0: Schwestern und Brüder, ich gönne euch das doch. Aber vergesst bitte nicht, wenn ihr so 800.000 Stories macht von eurem perfekten Urlaub, also Berge, Meer, egal was. Ich weiß, sieht alles geil aus. Aber es kann sich halt nicht jeder den perfekten Urlaub leisten. Shushan Delal aus dem Digi-Team. Was macht das mit uns, wenn wir sowas sehen? Also ich merke schon manchmal, dass ich so ein bisschen neidisch bin.
1: Ja genau, das macht halt eben FOMO, wie bei Katharina.
2: Viele Freunde wollten halt mit mir Urlaub machen, aber ich konnte halt nicht mit so, weil ich kein Geld hatte. Ich finde das voll schlimm, weil die Preise sind übelst teuer. Ich habe geguckt, Hinflug war 180 oder so, Rückflug dann 700, das ist einfach viel zu teuer.
3: Oha. Ja, die Dame hat da einen guten Punkt, ne? Eine repräsentative Tourismusanalyse für Deutschland zeigt halt auch, dass der große Urlaub letztes Jahr im Schnitt über 1.600 Euro gekostet hat.
1: Boah.
3: Was 500 Euro mehr sind als noch vor 10 Jahren.
0: Überleg mal, Alter, wie lange müssen wir drauf sparen, um entspannt wirklich Urlaub machen zu können und zu sagen können, ey, tut halt nicht weh. Was hilft denn da, wenn ich in so eine FOMO-Spirale rutsche?
3: Der Reality-Check, dass man eben nicht alleine ist, auch wenn das komplett schwer zu glauben ist bei all diesen ganzen Instagram-Stories etc. Mm. Und das ist halt eben auch wichtig für Reisebloggerin Bambi.
4: Dass es nicht normal ist, 10-mal im Jahr irgendwo hinzureisen, also auch wenn man das von Social Media vielleicht denkt, aber ein normaler Mensch ist nicht so viel unterwegs. Und es muss auch nicht immer die krasseste Reise sein oder super krass irgendwo hin ans andere Ende der Welt.
0: Okay, so 28 Mal im Jahr Urlaub ist irgendwann auch ein bisschen unglaubwürdig, Leute. Und ganz ehrlich, ey, bei uns ist auch schön.

0: um 17 Uhr mit Raphael Krämer
1: und Lukas Haack. In Siegburg bei Bonn gab es gestern einen Großeinsatz im Gefängnis. Ein Sprecher des NRW-Justizministeriums sagt, warum.
2: Wir haben den Hinweis eines Gefangenen bekommen, dass mehrere Inhaftierte in der JVA Siegburg einen bewaffneten Aufstand planen.
1: 100 Polizistinnen und Polizisten haben die JVA deshalb durchsucht und das hier ist dabei rausgekommen.
0: Es wurden 4 Handys und kleine Mengen Drogen gefunden. Die Handys müssen jetzt noch ausgewertet werden und heute sind auch nochmal Beamte mit Spürhunden in der JVA unterwegs gewesen.
1: Ob ein bewaffneter Aufstand wirklich kurz bevorstand, hat die Polizei bisher noch nicht gesagt. Das einzige bekannte Indiz dafür ist bisher die Aussage von dem einen Häftling, der die Behörden gewarnt hat.
0: Aber es kommt wohl häufiger vor, dass Häftlinge andere Inhaftierte melden, einfach nur um ihnen zu schaden. Dieses Mal war es aber besonders, dass der Mann wohl sehr glaubwürdig war, auch weil er viele Details nennen konnte. Deshalb gab es Großalarm und die aufwendige Razzia.
1: Die Bundesnetzagentur setzt eine Gerichtsentscheidung um, die bald für höhere Ticketpreise bei Regionalzügen sorgen könnte.
0: Die Bahnunternehmen müssen jetzt mehr für die Schienen zahlen, die sie nutzen. Aus Sicht des Europäischen Gerichtshofs gab es vorher Rabatte, die nicht gerecht waren.
1: In München ist an die 9 Toten durch einen rechtsextremen Anschlag erinnert worden. Da hat heute vor 10 Jahren ein 18-jähriger Leute in einem Einkaufszentrum erschossen, Menschen, die er für Ausländer hielt.
0: Der Anschlag war auch deshalb in Erinnerung geblieben, weil während des Anschlags Falschnachrichten über Social Media gingen und viele deshalb Angst hatten.
1: In Frankreichs Regierung sind wohl viele Mitarbeiter in Ministerien durch Drogentests gefallen. Der Regierungschef hat praktisch gesagt, es geht nicht, dass wir Drogenkriminalität bekämpfen und Regierungsbeamte gleichzeitig deren Kunden sind. In den Ministerien sind deshalb jetzt mehrere Mitarbeiter gekündigt worden.
0: Zum Ende wird's jetzt fies. In Kroatien sind Strände gesperrt worden, weil da ein Abwasserrohr geplatzt ist. Wasserproben hatten viele gefährliche Bakterien im Wasser gezeigt.
1: Zumindest für einen Strand auf Istrien haben die Behörden jetzt Entwarnung gegeben. Der Verdacht ist, dass das Rohr bei Bauarbeiten beschädigt wurde.
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0: Also die meint's richtig ernst, Alter. Frankreich hat als erstes EU-Land ein Social-Media-Verbot für Kinder unter 15 eingeführt. Nach den Sommerferien soll ein Gesetz in Kraft treten. Und das soll dazu führen, dass unter 15-Jährige kein Social-Media mehr benutzen dürfen. In Deutschland beobachten wir das ja noch. Aber wir sind neugierig hier. Was sagt ihr dazu? Wir haben die Snapchat-Community gefragt und Pia aus dem Digi-Team ist hier und hat Snapchat für uns im Blick. Was sagt denn unsere Community so?
1: Also die allgemeine Reaktion ist eher, oh Gott, hoffentlich kommt das nicht zu uns. Mhm. Weil viele der Snapchat-UserInnen bei uns sind halt auch noch unter 15. Die App ist ja ab 13 erlaubt. Lotti zum Beispiel schreibt, ich fände es eigentlich gar nicht so schlimm, weil die Eltern können das ja eigentlich noch kontrollieren. Sie ist wahrscheinlich über 15 und hat das Problem.
0: Ja, wahrscheinlich.
1: Ja, aber Jonas zum Beispiel, der findet es ehrlich gesagt gar nicht so schlecht, weil die Kinder heutzutage, Zitat, eh nur noch am Handy hängen. Ich weiß nicht, wie alt er ist, aber
0: wahrscheinlich so 43.
1: Oder Stine, die meint zum Beispiel, naja, viele haben sich wahrscheinlich auch mit 13, 14 eine Reichweite aufgebaut. Ob die das so abgeben wollen oder aufgeben wollen, schwierig.
0: Gibt's denn Leute, also Stine, ne, ist ja schon so ein bisschen skeptisch. Auch Leute bei Snapchat, die so eher sagen so, boah, finde ich irgendwie scheiße.
1: Ja, Jana zum Beispiel, die findet es gar nicht so gut, weil sie sich dann wahrscheinlich gar nicht mehr mit ihren Friends connecten kann. Mhm. In Klassengruppen oder auf Social Media generell. Oder Eva zum Beispiel schreibt auch, sie findet es schwierig, weil die unter 15-Jährigen sich dann gar nicht an Social Media rantasten können. Weil wenn du einfach mit 16 einen ersten Account hast, ganz ohne Ahnung, ohne Bildung, weißt du gar nicht, was du machen sollst.
0: Ja, gut. Weiß ich nicht. Wann hattest du deinen ersten Social Media Account, Pia?
1: Boah, das war damals Facebook. Da habe ich mich mit 14 angemeldet, glaube ich.
0: Boah, ich glaube, ich war so mit 16 oder so drauf. Ja. Ganz ehrlich, also jetzt mal ganz ehrlich, wir haben es auch, also bis 16, 14, was weiß ich, haben wir es auch geschafft, irgendwie Freunde zu haben, oder? Also wir hatten alle Freunde. Leute, das kriegen wir doch hin, ganz ehrlich.

0: Leute, wisst ihr, was los ist diese Woche? Ganz ehrlich, ich weiß auch nicht. Ich komme irgendwie nicht so richtig rein. Ich bin ein bisschen schlapp und so. Und anscheinend bin ich nicht die Einzige. Wir haben nämlich eine ganze Reihe an abgesagten Shows von großen Künstlern aus diversen Gründen, sagt Claudi aus dem Digi-Team. Wo sind denn die Fans leer ausgegangen diese Woche, Claudi?
1: Ja, also gestern Abend in Brasilien zum Beispiel, da hat Harry Styles ganz kurzfristig wegen eines gesundheitlichen Problems sein Konzert in São Paulo abgesagt.
0: Okay, das habe ich von Harry Styles aber auch noch nicht so mitbekommen, ne? Aber machst du nichts, wenn du krank bist.
1: Genau, wenn die Gesundheit nicht mitspielt oder manchmal ist es ja auch die Technik, die einem einen Strich durch die Rechnung macht. So wie gestern auf Ibiza, da wollte John Summit im Universe auflegen. Das klingt normalerweise montags nachts so. Mhm.
0: Ja, geil.
1: Jetzt gestern Morgen dann so.
0: Oha. Scheiße, da ging gar nichts mehr an Technik oder was? Boah, hätte mich das abgefuckt, wenn ich dafür extra nach Ibiza geflogen wäre.
1: Es war auch noch die vorletzte Show seiner Residency. Oh. Also gibt auch nicht mehr so viele Shows. Aber es heißt jetzt, dass wirklich auch alle Fans ihr Geld zurückkriegen. Mhm. Genau übrigens wie beim Konzert von Bad Bunny am Wochenende in Mailand. Auch die Show musste ja gecancelt werden. Vielleicht hast du es gesehen.
0: Ja.
1: Wegen des schweren Gewitters. Mit Hagelkörnern mussten da 80.000 Fans evakuiert werden. Auch super schade, weil es auch einfach die einzige Show in Italien ist, die er spielt.
0: Ja, weil heute Abend ist Bad Bunny schon wieder in Brüssel. Kompletter Tourabschluss seiner DTMF World Tour. Ich weiß auch nicht, ey. Wenn da in Brüssel jetzt, keine Ahnung, eine Alien-Invasion oder so kommt, ne, dann weiß ich auch nicht. Ich hoffe nicht. Ganz viel

alles. 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

Und du denkst die ganze Zeit, hä? Ist das so ein Piepen oder was? Hör ich? Was ist das für ein Geräusch in meinem Ohr? Oder ist es so ein Rauschen? Nee. Hör mal genau hin. Es ist safe der Sound von deinem Lieblingssong. Der läuft wahrscheinlich schon den ganzen Tag rauf und runter in deinem Ohr. Deswegen nimmst du den schon gar nicht mehr wahr anscheinend. Es gibt einfach so Songs, die haben das Potenzial, sich komplett einzunisten in deinem Ohr. Und ich habe das mit diesem Track hier, mit Michiko von DJ Goja. Der ist einfach so eingängig, Alter. Der ist so ganz leicht und luftig. Und die Vocals darin, die sind auch so unaufgeregt. Ich finde, die

0: Wirklich, ich hätte nie gedacht, dass ich das mal sagen werde. Aber ich glaube, ich finde Töpfern ganz geil. Ich bin wirklich der unkreativste Mensch, den es gibt. Aber ich habe mich so krass von meiner Freundin inspirieren lassen. Die brennt so hart fürs Töpfern. Und irgendwie habe ich da jetzt richtig Bock drauf. Das ist doch das Geile, oder? Wenn wir auf einmal irgendwie Sachen machen, weil wir uns so hart haben anstecken lassen von der Leidenschaft anderer, wir wären da sonst nie drauf gekommen. Vielleicht gibt's da noch ein verstecktes Talent in uns oder so, keine Ahnung. Deswegen fragen wir euch auch immer wieder, ob ihr uns von euren Leidenschaften erzählen könnt hier in 1LiveDigi. Ist halt einfach ein Goal für alle. Und Digi-Hörerin Lisa aus Heinsberg hat uns erzählt, dass sie leidenschaftlich gern im Chor singt.
1: Meine Leidenschaft ist das Singen. Ich singe mit all meinen besten Freunden zusammen in einem Chor, den wir selber organisiert haben hier an der Uni. Wir treffen uns immer einmal die Woche und immer für 3 Stunden. Und dann ja, singen wir ganz viel zusammen und chillen danach. Es ist sehr schön und wir haben immer ganz, ganz viel Spaß. Das Ganze hat angefangen, dass das mal ein Kurs war an der Uni. Und die Leute, die den Kurs belegt haben, hatten so viel Spaß, dass sie dann gesagt haben, wir wollen das weitermachen. Ich glaube, bei mir hat das sehr viel mit dem Gemeinschaftsaspekt zu tun. Ich bin schon musikalisch, aber das steht da irgendwie nicht so super im Vordergrund, sondern es ist irgendwie so ein ganz anderes Gemeinschaftsgefühl, was ich dadurch habe. Und man merkt, dass Leute, die so zusammen was schaffen, irgendwie total motiviert sind, daran zu arbeiten und total schöne Dinge erzeugen können, die auch andere Menschen bewegen und andere Menschen total motivieren, aktiv

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1: und Lukas Haack. Bei der EU gab es heute eine umstrittene Einigung. Es geht darum, ob private Chats durchsucht werden dürfen. Damit soll besser gegen sexuellen Missbrauch von Kindern vorgegangen werden können.
0: Damit es Kontrollen geben kann, musste eine Ausnahme vom Datenschutzgesetz verlängert werden. Das ist jetzt so gut wie durch. Sie soll bis April 2028 gelten.
1: Es geht um Dienste wie Outlook von Microsoft, Gmail von Google oder Instagram von Meta. Programme, die für Chats eine Ende-zu-Ende-Verschlüsselung nutzen, wie WhatsApp oder Signal, können gerade nicht mitgelesen werden.
0: Die Nachrichten werden automatisch auf Kindesmissbrauch gecheckt. Um falsche Verdächtigungen zu vermeiden, müssen Mitarbeiter gemeldete Inhalte erst gegenlesen, bevor Behörden eingeschaltet werden.
1: Datenschützer versuchen seit Jahren, diese Pläne zu verhindern. Sie sprechen von anlassloser Massenkontrolle und sagen, dass die gegen Kindesmissbrauch nicht helfen.
0: Insassen eines Gefängnisses in Siegburg sollen einen gewaltsamen Aufstand geplant haben. Die Behörden haben von einem der Insassen einen Hinweis erhalten, sagt der Sprecher vom NRW-Justizministerium.
2: Wir bekommen regelmäßig Hinweise von Gefangenen. Wir müssen in jedem Einzelfall sorgsam abwägen. Und in diesem Fall ist das eben auch passiert. Die Anstaltsleitung hat sich sowohl mit der Polizei als auch mit dem Ministerium hier besprochen.
1: Die Polizei hat heute die JVA Siegburg nochmal mit Spürhunden durchsucht. Gestern hat sie schon Handys und eine kleine Menge Drogen gefunden.
0: In Deutschland kommt im Schnitt jedes 10. Kind mit Übergewicht in die Schule. Das Robert-Koch-Institut hat Daten dazu ausgewertet. Was dabei unter anderem rauskam, Probleme mit Übergewicht gibt es vor allem in Regionen, in denen nicht so viel Geld steckt.
1: NRW kommt in der Studie allerdings nicht vor. Die Landesregierung hat den Forschenden bisher die Daten nicht gegeben.
0: Die Bundesregierung will Start-ups mehr unterstützen. So soll zum Beispiel verhindert werden, dass neue Unternehmen lieber ins Ausland gehen.
1: Unter anderem soll deshalb Bürokratie abgebaut werden, sagt Wirtschaftsministerin Reiche.
3: Ein Großteil der deutschen Gründer sagt, sie gründen hier nicht, weil ihnen die Bürokratie zu viel Aufwand erfordert.
1: Auf der Liste für die Start-up-Förderung stehen insgesamt 150 Maßnahmen.
0: In Düsseldorf steht wohl bald ein Mann vor Gericht, der sich selbst als König von Deutschland gesehen hat. Die Bundesanwaltschaft hat ihn und drei weitere Männer angeklagt. Sie sollen Reichsbürger gewesen sein.
1: Die Gruppe hatte so getan, als hätten sie einen eigenen Staat. Dazu haben sie laut Anklage eigene Ausweise ausgegeben und ohne Erlaubnis eine eigene Bank betrieben.
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0: Es bleibt auch über den Abend meistens grau und ganz vereinzelt auch nass bei um die 20 Grad.
1: Morgen dann auch viele Wolken, wenig Sonne und kaum Regen. Dazu diese Werte. Aalen und Wesel kommen auf 21, Hamm und Iserlohn auf 22 und Hürth auf bis 23 Grad. Am Freitag gibt es einen trockenen Mix aus Sonne und Wolken und bis 27 Grad.

Große Appreciation jetzt mal an alle Leute, die es schaffen, uns runterzubringen. Also bei mir schafft das echt nur mein Boyfriend, glaube ich. Ich bin mit anderen immer so aufgedreht, so, wo gehen wir hin, dies, das, was machen wir, bam, bam, bam, bam. Und dann meinte mein Freund mal zu mir, ey Janina, ich lieb das, dass du bei mir auch ruhig sein kannst. Also danke an alle Menschen, die so diese Ruhe in uns hervorholen können. Und ich glaube, das ist bei Finch musikalisch auch passiert. In einem Track mit Green. Bei Finch gibt's ja normalerweise so ganz viel Geballer musikalisch, so, ne? So bam, bam, bam, bam, bam. Und mit Green hat er jetzt einen Track rausgebracht, in dem er auch mal seine entspanntere Seite zeigt. Weil Green macht ja eher so entspannte, laid-back Musik und so. Und es klingt bei Finch auch sehr, sehr, sehr cool. Also es ist nicht der erste Track, der entspannt bei ihm ist, aber dieser ist besonders entspannt. Also, wenn ihr keinen Ruhepol um euch herum habt, vielleicht ist es ja ab jetzt dieser Song hier. Das ist Kupangan, Finch zusammen mit Green, jetzt in 1FDG.

0: Und du bist jetzt schon nervös, wenn du zum ersten Mal deinem neuen Chef begegnest bald? Ey, nicht nur du, weil die sind auch nervös. Zendaya, Anne Hathaway, Tom Holland, alle, die gerade in Die Odyssee mitspielen, haben, glaube ich, üblen Respekt vor Regisseur Christopher Nolan. Weil, wenn man mit ihm Filme dreht, dann halt komplett nach seinen Regeln. Und eine Regel sorgt gerade komplett für Schlagzeilen. Claudi aus dem Digi-Team, worum geht's?
1: Ja, tatsächlich hat Anne Hathaway jetzt verraten, dass Christopher Nolan Uggboots an seinen Sets verbietet oder zumindest halt nicht will, dass Schauspieler die tragen.
2: Oha. I did show up one day with Uggs and he looked down and went, nope.
3: Yeah.
2: And I just went, no problem.
0: Okay, also ich checke, wenn der lieber Fake Fur sehen will als Uggboots. Aber Alter, am Ende sind es nur Schuhe, oder?
1: Nicht mit Christopher Nolan. Der ist jetzt in einem Interview mit CBS Mornings drauf angesprochen worden und musste auch erstmal lachen.
4: The funny thing is, you could be on a set where you've got, you know, a guy holding a microphone, you've got crew everywhere, but something like that can actually weirdly take you out of reality.
1: Ja, das stimmt halt, sagt er, dass er diese Schuhe da nicht haben will, weil es gibt bestimmte Sachen, die holen dich aus dem Film raus, also zurück in die Realität.
0: Okay, stopp mal. Aber ich meine, du hast ja auch die ganze Zeit Kameraleute um dich herum, Toningenieure, du siehst die Kameras und so.
1: Hä? Aber Christopher Nolan will die Schauspieler am Set halt in dem Moment halten, in dem die gerade filmen und jetzt nicht irgendwie Chips essend auf irgendeinem Regiestuhl.
4: You know, it's like if someone's eating a bag of chips off camera or something. You know, there's certain things to just remind you.
2: You want to stay in the moment.
4: You're in the real world as opposed to the world we're trying to create for the actors. I want to stay in the moment.
0: Ja, okay, check's ein bisschen, also... Der Film spielt ja im alten Griechenland. Chips gab's da noch nicht und Uggboots wahrscheinlich auch nicht. Okay, ich checke. Millie.

Oh, ich weiß genau, wie ihr euch fühlt. Ihr taut gerade irgendwie euren Fisch auf, weil ihr den in die Pfanne schmeißen wollt und er taut und taut und taut nicht auf. Manchmal habe ich auch so gar keine Geduld, das irgendwie auftauen zu lassen. Leute, beißt die Zähne zusammen, macht einfach Fischeis draus und dann wird's gut irgendwie.

0: Leute, ich habe mich diese Woche hier in 1Live.de schon geoutet. Ich bin Janina und ich habe neue Wunschkandidaten fürs Bundeskanzleramt. Also Felix Lobrecht oder Thorsten Sträter wären meine erste Wahl dafür, bin ich ehrlich. Ich glaube, es wird nicht passieren leider. Ist ein bisschen weit weg. Deswegen haben wir hier in der Redaktion überlegt, okay, gibt es denn jemanden, den wir trotzdem irgendwie zu einem Politiker machen könnten, bei dem es ein bisschen realistischer sein könnte und den wir aber alle irgendwie feiern. Und dann haben wir jemanden gefunden. Also jemanden, der uns Orientierung liefert und uns so ein bisschen zum Nachdenken bringt. Und jetzt ist er 1Live-Digi-Bürgermeister. Zumindest auf Spaß so. Aber der würde sich halt krass gut machen irgendwie. Es ist Content-Creator Raiko und ist ab jetzt immer für euch da.
1: Was geht ab, liebes Volk? Ich hab mir letztes Mal das Konzert von meiner Lieblingsmusikerin 2 Stunden lang durch das Smartphone von meinem Vordermann reingezogen. Merkt ihr was? Lange da gibst du locker einen Fuffi aus für ein geiles Erlebnis und dann hast du da auf einmal 500 professionelle Livestreamer in der Reihen. Kannst du auch zu Hause bleiben und dir das nachher auf Social Media reinziehen. Lange, ich kann das nachvollziehen, dass man irgendwo auch eine Erinnerung von dem ganzen Spektakel haben will. Aber dafür musst du doch keine ganze externe Festplatte voll machen. Die Rampensäue dieses Landes rackern sich jahrelang ein ab, um dann den ganzen Abend in eure Linsen zu glotzen. Ich erteile hiermit ein inoffizielles Handyverbot. Macht 1-2 Fotos und auch 1-2 Videos. Aber dann klatscht mal den Flugmodus rein und sabbelt mal wieder mit den Menschen neben euch. Vielleicht findest du da auch noch Freunde fürs Leben oder was? Außerdem, guckt auch mal hinter euch. Wenn da ein deutlich kleinerer Mensch steht, dann lasst den auch mal vor. Der Spaß passiert meistens, wenn man es einfach genießt. In diesem Sinne, Glück auf und halt die Ohren steif, Langen.
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0: Na, wart ihr auch schon mal in so einer Situation hier?
1: Bröckelt der Ausfluss.
2: Hallo, guten
1: Tag. Keine Sorge, die Creme hat die Zäpfchen gegen Vaginalpilz. Die haben wir immer da.
3: Könnten Sie vielleicht etwas leiser reden?
1: Creme, ja? Die schmieren Sie sich bitte ganz dick auf die Monika.
0: Ei. Auf die Monika, ey. Hab ich vorher noch nie gehört. Das ist eine Szene aus dem neuen Mädchen-Mädchen-Film. Und das hat mich so krass an eine Situation erinnert, als ich auch mal was in der Apotheke abgeholt habe. Ich hatte halt auch ein Problem und wollte es nicht so gerne aussprechen. Vor allem, wenn dann so andere Kunden um dich herumstehen. Und das Schlimmste war, dass es auch noch ein Mann war, der mich bedient hat in der Apotheke. Und das war mir so unangenehm. Vor allem, als ich gemerkt habe, dass er gar keinen Plan hat von meinem Problem. Obviously, weil es halt ein Frauenproblem war. Es war die schlimmste Situation, die ich irgendwie bezüglich meines Körpers erlebt habe. Also mir ist wenig unangenehm, aber die hat mich gekillt. Hattet ihr das schon mal? Unangenehme Situationen beim Arzt oder in der Apotheke? Und wieso war es dann unangenehm? Also was hat es so unangenehm gemacht? Schickt mir dazu gerne eine Nachricht über die 1Live-App, wenn es euch nicht unangenehm ist. Und dann quatschen wir nach 19 Uhr drüber hier in 1Live.de.

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1: Um 19 Uhr mit Raphael Krämer. Die Fußball-WM ist gerade vorbei, auf Sport muss aber niemand verzichten. In Hannover sind die Finals eröffnet worden. Die deutschen Meisterschaften in 24 Sportarten sind eine Art Mini-Olympia. Mehr dazu von Lukas Haag.
2: Es gibt eher klassische Sportarten, also Leichtathletik, Schwimmen und Gerätetouren, aber auch ein paar Sachen, die vielleicht noch nicht alle kennen. Zum ersten Mal dabei sind Floorball, eine Hockey-Variante, und Tagball. Das ist Fußballtennis auf einer gewölbten Tischtennisplatte. Auch noch besonders ist Rapid Surfen. Da zeigen die Surferinnen und Surfer Tricks auf einer stehenden Welle auf dem Fluss Leine. Die ist so wie die berühmte Eisbachwelle in München. Es sind auch Sportarten dabei, die in 2 Jahren bei Olympia in den USA Premiere haben. Zum Beispiel BMX Flatland. Da geht es um Tricks und Drehungen auf dem BMX auf einer glatten Fläche ohne Rampen oder Hindernisse. Wer Bock hat, mal reinzugucken, im Netz werden die Finals gestreamt.
1: O2 streicht in Deutschland jede 6. Stelle. Das Mobilfunkunternehmen hat angekündigt, dass es mehr als 1.000 Mitarbeiter loswerden will. Der Plan ist, dass die meisten freiwillig gehen mit einer Abfindung. Unter anderem in Callcentern sollen wohl Mitarbeiter durch KI ersetzt werden. Bei der CDU hat der Parteichef im Bundestag den Abgang gemacht. Jens Spahn war immer offiziell gegen Leihmutterschaften. Dann hat er aber selbst eine Leihmutter beauftragt, also gegen Geld ein Kind für ihn auf die Welt gebracht. CDU und CSU haben jetzt einen Nachfolger. Thorsten Frey hat bisher als Minister das Kanzleramt gemanagt. Jetzt übernimmt er den Chefposten im Bundestag. Es wird weniger Bier getrunken, nicht nur in Deutschland, sondern weltweit. An Kim liegt es nicht.
3: Das Feierabendbier ist für mich einfach auch was Besonderes und ich finde, da kann man auch einfach mal ein Bierchen trinken.
1: In Europa wurde letztes Jahr fast 2% weniger Bier gebraut als im Jahr davor. Eine Region haut die Statistik aber wieder raus. In Südamerika wurde mehr verkauft, vor allem in Brasilien. Für das größte deutsche Heavy-Metal-Festival ist noch mehr wichtig als Bühnenbands und Schlamm ein riesiger Bullenschädel aus Metall. Der ist jetzt für das Wacken Open Air in Norddeutschland aufgehängt worden. Das Teil wiegt fast 3 Tonnen. Dieses Mal hat es wegen starkem Wind 2 Versuche gebraucht. Das Wacken ist damit startklar, fängt aber erst nächste Woche an.
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1: Es bleibt bewölkt und kann auch mal nass werden. Die Temperaturen gehen in der Nacht auf 13 bis 16 Grad zurück. Morgen ist es erst oft bewölkt, später sonnig. In Bad Münstereifel und Meinerzhagen bei 20 Grad, in Bielefeld und Schwerte bei 21 und in Viersen bei 23 Grad. Übermorgen geht es mit Sonne und Wolken weiter und es wird wieder etwas wärmer.
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4: Warum machen die es einem so unangenehm?
5: Wenn man öfter zur Apotheke gehen muss wegen Magenproblemen und dann immer richtig schön laut vom Apotheker gesagt wird, hier sind ihre Tabletten für den Durchfall.
4: Oh, Digi-Hörerin Inga, war diese Situation in der Apotheke übel unangenehm und ich fühl's komplett. Also selbst beim Arzt oder in der Apotheke fühlt sich das manchmal richtig wack an, über seine Probleme zu sprechen. Ist euch das auch schon passiert? Dann teilt eure Story gerne mit mir über die 1Live-App, wenn euch das nicht unangenehm ist. Und dann quatschen wir in 5 Minuten drüber, okay? Hier sind erstmal Juju und Raf Kamora für euch. Komm näher.

0: Ah, heute bist du mal so richtig schön gedemütigt. Ist endlich mal wieder Zeit, oder? Also du musst nur zum Arzt oder in die Apotheke gehen und dann sind alle unangenehmen Gefühle wieder direkt aktiviert. Digi-Hörerin Marie hat uns eine Situation beim Arzt gesteckt. Die war ja auch ein bisschen unangenehm.
1: Ja, ich war mal beim Arzt und dann musste ich so eine Probe abgeben, also von mit so einem Becher. Und dann bin ich auf Toilette gegangen, musste halt in diesen Becher pinkeln. Da ist er zurückgekommen und dann haben sich so zwei Leute im Wartezimmer meinten so, oh, da musste jemand aber doll auf Toilette. Das war ein bisschen unangenehm.
0: Oh Gott, ey. Wirklich, du bist aber in solchen Situationen auch nicht davor geschützt. Also selbst beim Arzt nicht. Ich will gar nicht wissen, wie die über ein Herz ziehen hinterher, wenn du wieder weg bist. Die Gehörerin Leila aus Köln war auch so offen und hat eine Situation mit uns geteilt.
2: Also ich musste einmal die Pille danach nehmen und ich kam in die Apotheke rein und erstmal standen mega viele Leute hinter mir und die hat durch die ganze Apotheke geschrien, wann ich das letzte Mal Geschlechtsverkehr hatte.
0: Mega! Und dann kriegt halt jeder mit, so weißt du, das Schlimmste wäre noch, wenn ihr Ex-Freund oder so hinter ihr gestanden hätte. Oh Gott! Okay. Ich sag's jetzt auch. Leute, ich musste mal

zum Proktologen. Ich erkläre jetzt nicht noch, was der macht, okay? Aber ich weiß nicht, für wen es bei dieser Untersuchung unangenehmer war. Für ihn oder für mich? Ich weiß.

0: Jetzt, wo in den meisten Bundesländern Ferien sind, wie sehr vermisst ihr das Gelaber von euren Lehrern, Leute? Boah, sorry, aber manchmal kommt da wirklich nur Scheiße raus, meine Dinge. Ich weiß noch, wie unser Musiklehrer versucht hat, uns zu verklickern, dass Mozart ein Komponist war. Aber seitdem ich Kampf der Reality Stars geguckt habe, haben wir endlich die Bestätigung. Nein, Mozart war kein Komponist. Alle studierten Musiklehrer liegen komplett falsch. Oder liegt vielleicht doch Reality Star Emmy falsch? I don't know.
1: In welchem Land steht das Geburtshaus von Mozart?
2: Das heißt, Mozarthaus gibt es in Frankfurt.
3: Also. Nee, das ist Goethehaus.
2: Das Goethehaus.
3: In Frankfurt, ganz sicher.
4: Bei Mozart, ich habe ja diesen Namen schon mal gehört, ist so das Problem, weil ich verwechsel ihn immer mit Picasso, mit diesem Maler. Und ich glaube ja, Mozart ist ein Sänger.

0: 1.
1: Auf den letzten Drücker gerade wieder ein Geburtstagsgeschenk bestellt, Alter. Meine Freundin feiert morgen und es hat wieder 10 Jahre gedauert. Aber nur, weil ich alles abgesucht habe nach irgendwelchen Rabattcodes, Alter. Ich suche länger nach Rabattcodes als nach Geschenken. Das ist jedes Mal so. Ich habe jetzt ganze 4,71 Euro gespart.

in mich, in 1Live.de. Und Leute, ich bin ehrlich, ich habe gerade irgendwie voll das Bedürfnis, den Running Man zu machen. Kennt ihr diesen Tanzmove, wo man so tut, als würde man so auf der Stelle irgendwie rennen oder so? Ich habe nämlich gerade auch diesen Track hier angemacht und ich bin irgendwie automatisch in diesen Move gegangen.

krasse 90er-Dance-Vibes, ne? Dabei ist der Track erst diesen Sommer rausgekommen. Und ich finde aber, der klingt mit seinen Synthesizer-Sounds so krass nach 90s-Trash-Party irgendwie. Und ihr kennt das bestimmt auch von diesen Partys. Da packen dann die Leute so ihre 90er-Dance-Moves raus oder die denken zumindest, das war irgendwie in den 90ern cool oder so. Und irgendwie ist bei mir im Kopf dieser Running Man hängen geblieben. Ich weiß auch nicht, wieso. Falls ihr sonst noch einen anderen 90er-Dance-Move im Kopf habt, nicht diesen Running Man, weil der ist nach einer Zeit ein bisschen anstrengend, dann ist jetzt der perfekte Zeitpunkt, um ihn auszupacken. Das ist Free Your Mind, Prosper und Clooney für euch.

0: Und ihr so, ich bin froh, wenn ich meine Familie nur einmal im Jahr an Weihnachten sehen muss. Und Rihanna so, also ich mache jetzt einfach Business mit meiner Family, was ist da los? Zum Glück aber nicht mit nervigen Tanten oder Onkels oder so. Nee, sie hat ihren Baby-Daddy A$AP Rocky engagiert. Claudi Franzen aus dem Digi-Team. Bringen die jetzt endlich Mucke zusammen raus.
1: Erstmal gibt's eine neue Fenty-Skin-Kampagne. Also für Rihannas Hautpflegeserie. Und in dem neuen Clip, der übrigens super funny ist, muss sie dann von den Produkten aber erstmal selber überzeugt werden. Und zwar von A$AP Rocky, der unangemeldet als Vertreter in ihren Beauty-Salon kommt.
2: Oh. Ladies, can I have your attention, please?
1: Der kommt da rein, mischiert hier wie so dieser Typ da aus der Sesamstraße, habe ich im Kopf gehabt, fast schon aufdringlich, wie Vertreter nun mal so sind. Die brauchen ja immer nur 2 Minuten deiner Zeit.
2: Excuse me, miss. I was wondering if I could borrow 2 minutes of your time.
3: You got 2 seconds.
0: Oh, sie hat ihm nur 2 Sekunden gegeben. Alter, was mit ihr? Okay, wie geht's weiter?
1: Dann führt er ihr die ganzen tollen neuen Produkte vor. Natürlich mit Lichtschutzfaktor. Wäre man ja dumm, wenn man das nicht benutzt.
2: Now this is a daily moisturizer with SPF. In case you're wondering what SPF stands for, sun protection factor. Don't be dumb. Gotta use SPF.
1: Ja, noch so ein kleiner Hint auf sein Album Don't Be Dumb. Und am Ende ist Rihanna dann auch wirklich überzeugt und nimmt das komplette Paket mit Vertreter.
0: Okay, vielleicht lasst ihr den nächsten Vertreter doch mal länger mit euch quatschen. Vielleicht könnt ihr den ja auch behalten. Hier ist Dominik Falk für euch.

0: 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Um 20 Uhr mit Raphael Krämer. Bei der EU gab es heute eine umstrittene Einigung. Es geht darum, ob private Chats durchsucht werden dürfen. Damit soll besser gegen sexuellen Missbrauch von Kindern vorgegangen werden. Mehr dazu von Lukas Haag.
1: Damit es Kontrollen geben kann, musste eine Ausnahme vom Datenschutzgesetz verlängert werden. Das ist jetzt so gut wie durch. Sie soll bis April 2028 gelten. Es geht um Dienste wie Outlook von Microsoft, Gmail von Google oder Instagram von Meta. Programme, die für Chats eine Ende-zu-Ende-Verschlüsselung nutzen, wie WhatsApp oder Signal, können gerade nicht mitgelesen werden. Die Nachrichten werden automatisch auf Kindesmissbrauch gecheckt. Um falsche Verdächtigungen zu vermeiden, müssen Mitarbeiter gemeldete Inhalte erst gegenlesen, bevor Behörden eingeschaltet werden. Datenschützer versuchen seit Jahren, diese Pläne zu verhindern. Sie sprechen von anlassloser Massenkontrolle und sagen, dass sie gegen Kindesmissbrauch nicht helfen.
0: Behörden in Deutschland können offenbar wieder Menschen nach Afghanistan abschieben. Bisher galt das nur für manche Straftäter. Der Innenminister von Hessen sagt, dass die Bundespolizei diese Einschränkung aufgehoben hat. Die Bundesregierung wird dafür kritisiert, dass sie wegen Abschiebungen mit dem islamistischen Taliban-Regime zusammenarbeitet. In Bielefeld sind 5 Leute verurteilt worden, die professionell bei den Theorieprüfungen für den Führerschein betrogen haben. Sie beschäftigten 30 bis 40 Doubles. Die wurden dann statt der echten Fahrschüler in Prüfungen geschickt gegen Geld. Der Hauptangeklagte muss wegen des Betrugs für knapp 6,5 Jahre in Haft. An einem der größten Billigflughäfen, die aus NRW erreichbar sind, gibt es bald möglicherweise weniger Angebote. Ryanair hat angekündigt, Maschinen vom Airport Brüssel-Charleroi in Belgien abzuziehen. Ryanair protestiert damit dagegen, dass Belgien die Steuern auf Flüge erhöht. Charleroi ist bisher einer der wichtigsten Flughäfen für die Airline. In Hannover sind die Finals eröffnet worden. Den Start für die Sportspiele gab es mit einer großen Show auf einer schwimmenden Bühne. Die Wettkämpfe gehen erst morgen los. Es gibt da deutsche Meistertitel für Klassiker wie Leichtathletik und Geräteturnen, aber auch ein paar Sachen, die vielleicht nicht alle kennen: Floorball, Techball oder Rapid Surfen.
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0: Es ist öfter bewölkt, Regen kann es auch geben. Die Temperaturen gehen auf 13 bis 8 Grad runter. Morgen bleibt es erstmal grau, dann lockert es aber öfter auf. In Steinfurt, Arnsberg und Velbert sind 21 Grad möglich, in Bonn und Bocholt 22. Freitag wird es dann wärmer bei Sonne und Wolken.

0: Leute, euer Outfit ist nicht komplett ohne Buch. Ihr braucht ein Buch, um euer Outfit zu vervollständigen. Ihr könnt euch doch nicht am Strand chillen oder ins Freibad ohne Buch. Wie sieht denn das aus? Wir haben ein Buch für euch, das ihr diesen Sommer gut mitnehmen könnt und sogar vielleicht echt lesen könnt, nicht nur für die Looks. Es heißt Die Psychiaterin von Freida McFadden, Gesa. Es ist so ein bisschen Psycho-Thriller. Das heißt, es kann sein, dass man da im Freibad ein bisschen zusammenzuckt, ne?
1: Ja, schon. Wir lernen aber jetzt erstmal Trisha und Ethan kennen. Das ist ein junges Pärchen, frisch verheiratet und die zwei sind gerade auf Haussuche. Und über ihre Maklerin erfahren sie von so einem abgelegenen Anwesen. Und das Anwesen, das hat mal dieser besagten Psychiaterin aus dem Titel gehört.
0: Okay.
1: Die wird allerdings schon seit einigen Jahren vermisst und deshalb steht das jetzt zum Verkauf.
0: Oh nein, oh, lass mich gerade Spuk da, diesen Geistspuk durch die Flure. Oder ihre ehemaligen Patienten oder so.
1: Das nicht, aber es wird tatsächlich direkt etwas unheimlich. Die zwei kommen da an, draußen absolutes Schneechaos. Die Maklerin ist nicht da und weil sie direkt wissen, hier sitzen wir jetzt erstmal fest, gehen sie dann doch rein und stellen fest, das Haus ist noch komplett eingerichtet und da hängt auch noch so ein riesiges Porträt der Psychiaterin so schön präsent über dem Kamin. So von wegen, hier wache ich.
0: Oh nein, das klingt nach einem perfekten Setting für einen Horrorfilm.
1: Ja, voll. Aber man muss sagen, diese Spannung da, die kommt jetzt weniger durch Geister oder Gespenster auf, sondern mehr dadurch, dass sich die Dynamik zwischen Ethan und Trisha plötzlich ändert.
0: Ja.
1: Ethan scheint zum Beispiel das alles überhaupt nicht zu stören. Der will die Nacht sogar in diesem Bett von der Psychiaterin schlafen.
0: Sorry.
1: Trisha hingegen wirkt eher ängstlich und dann entdeckt sie auch noch Kassetten, auf denen die Psychiaterin ihre Therapiesitzung aufgezeichnet hat. Sie hört da rein und mit jeder Kassette wächst ihre Unsicherheit. So von, sie fragt sich auf einmal, was ist mit der Psychiaterin passiert und warum fühlt sie sich plötzlich so beobachtet? Also es wird richtig spannend, überraschend und stellenweise auch echt unheimlich. Kurz, das ist ein typischer McFadden, also traue am besten niemandem.
0: Boah, du hast mich voll erwischt mit diesem Buch. Es heißt Die Psychiaterin. Unsere Empfehlung für euch heute von Freida McFadden, jetzt im Handel.

Kreuzlauf Diggi, Hugel läuft jetzt für euch. Ein Song, der euch jeden stressigen Gedanken mal eben aus dem Gehirn rausfetzt. Sein aktueller Track mit Vocals von 2000er-Ikone Ultra Nate. Großer Fan von dieser Stimme. Also 2,5 Minuten für euch, um jetzt mal eben zu checken, was eure Lautsprecher im Auto wirklich drauf haben. Mach mal Bass auf 100%, Treble, keine Ahnung, auch nochmal hochdrehen. Das ist Hugel mit Move Into The Sun jetzt für euch hier in 1Live Diggi.

0: Hallo, hier ist Lisa in 1Live Digi. Leute, wann haben wir denn endlich alle toten und lebenden PolitikerInnen namentechnisch durch, dass wir Brücken und Straßen einfach mal vernünftige Namen geben können? Einfach so ein paar Freestyle-Namen. Friedrich-Ebert-Brücke. Theodor-Heuss-Brücke. Konrad-Adenauer-Brücke. Ich kann es nicht mehr hören, ey. Unnormal langweilig. Es geht so nicht. Da müssen wir langsam mal ran. Und ich freue mich so, dass ihr in Mecklenburg-Vorpommern da den ersten Schritt in die richtige Richtung macht. Auf dem Insta-Account von Manuela Schwesing, Ministerpräsidentin von MECPOM, haben wir diese Brückeneinweihung hier gefunden. Ich würde sagen, solide Leistung und die Brücke steht wie eine Eins.
1: Das ist die neue Peenestrombrücke und die wird hier gebaut. Mit der neuen Peenestrombrücke können wir die neue Ortsumgehung Wolgast vollenden und endlich den quälenden Verkehr, wenn man auf Usedom will, beenden. Brückenbau statt Dauerstau. Das ist unser Motto.
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0: 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Um 21 Uhr mit Raphael Krämer. Los geht es mit einem Getränk, das offenbar in vielen Ländern an Bedeutung verliert. Bier. Jedenfalls langsam, denn weltweit wurden letztes Jahr immer noch fast 190 Milliarden Liter gebraut. Das sind aber 0,7% weniger als im Jahr davor. Mehr dazu von Lukas Haag.
1: Ein großer Teil der Gesamtmenge wird bei uns in Europa hergestellt. Hier gab es ein vergleichsweise dickes Minus von 1,6%. Vor allem, weil in Deutschland und Polen, zwei absoluten Bierländern, weniger davon getrunken wird. Das liegt offenbar vor allem an Jüngeren. Anfang des Jahres haben wir schon von einer YouGov-Umfrage berichtet. In der Gen Z haben da rund 60% gesagt, dass sie auch mal Alkohol trinken. So wenig wie in keiner anderen Altersgruppe. Auch in China, den USA und Japan geht die Bierproduktion zurück. In ein paar Ländern gab es aber auch ein Plus. In Mexiko, Brasilien und in afrikanischen Ländern.
0: Die Bundesnetzagentur setzt eine Gerichtsentscheidung um, die bald für höhere Ticketpreise bei Regionalzügen sorgen könnte. Die Bahnunternehmen müssen jetzt mehr für die Schienen zahlen, die sie nutzen. Aus Sicht des Europäischen Gerichtshofs gab es da vorher Rabatte, die nicht gerecht waren. Messenger-Dienste dürfen bald wieder in privaten Chats nach Hinweisen suchen, wenn es einen Verdacht auf sexuellen Kindesmissbrauch gibt. Die EU hat sich auf eine neue Chatkontrolle geeinigt und will dafür eine Ausnahme von den Datenschutzregeln machen. In Frankreichs Regierung sind wohl viele Mitarbeiter in Ministerien durch Drogentests gefallen. Der Regierungschef hat praktisch gesagt, es geht nicht, dass wir Drogenkriminelle bekämpfen und Regierungsbeamte gleichzeitig deren Kunden sind. In den Ministerien sind deshalb jetzt mehrere Mitarbeiter gekündigt worden. In Düsseldorf steht wohl bald ein Mann vor Gericht, der sich selbst als König von Deutschland gesehen hat. Die Bundesanwaltschaft hat ihn und drei weitere Männer angeklagt. Sie sollen Reichsbürger gewesen sein. Die Gruppe hat so getan, als hätten sie einen eigenen Staat. Dazu haben sie laut Anklage eigene Ausweise ausgegeben und ohne Erlaubnis eine eigene Bank betrieben.
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0: Es bleibt bewölkt und es kann auch mal nass werden. Die Temperaturen gehen in der Nacht auf 13 bis 8 Grad zurück. Morgen ist es erst oft bewölkt, später sonniger in Remscheid, Detmold und Dortmund bis 21 Grad, in Neuss und Aachen 23. Übermorgen geht es mit Sonne und Wolken weiter und es wird wieder etwas wärmer.
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Yo, was geht, Digi-People? Hier ist Lennart in 1Live Digi und keine Sorge, ihr müsst jetzt nicht eure Karten-App öffnen auf dem Handy für den nächsten Song. Wir machen jetzt auch nicht eine Runde Erdkundeunterricht hier in 1Live Digi. Nee. Aber der nächste Song heißt Kilimanjaro. Kilimanjaro, so wie dieser Berg da in Tansania, in Afrika, dieses Bergmassiv. Der Song ist jetzt aber zum Glück chilliger als so eine Wanderung auf einen der höchsten Berge der Welt. Keine Sorge, ist eine entspannte, ja, so eine entspannte Reggaeton-Nummer von Summer Jam. Also entspannt, aber trotzdem so viel Beat drin, dass es jetzt perfekt ist für den Sommer 2026. Summer Jam featuring Billa Joe, Kilimanjaro, jetzt hier in 1Live Digi.

0: Ab wann ist es denn jetzt genau Cheaten in einer Beziehung? Lisa ist hier in 1Live.dg. Wo ist bei euch die Grenze erreicht, dass ihr sagt, nee, also ab hier würde ich jetzt das als Lügen und Betrügen labeln? Fängt Betrügen für euch vielleicht schon im Kopf an? Wenn man merkt, so, man denkt gerade irgendwie die ganze Zeit an eine andere Person. Oder ist es euch so ein Fremdknutschen vielleicht ja auch voll egal? Oder voll okay, weil solange keine Gefühle im Spiel sind, ist es komplett Wumpe. Wie auch immer es sich bei euch verhält, Freunde, ich glaube und hoffe, dass wir es nicht so sehen wie Laurenz von Ex on the Beach. Der hat hier mal eine ganz steile These aufgestellt.
1: Oralverkehr zählt für mich nicht als Sex. Das ist quasi wie Knutschen, nur an anderen Stellen. Die hat mir einen geknabbert. So.
2: Geknabbert? Cooles Wort.
1: Ich will merken, geknabbert. Eine süße Umschreibung.
2: Weil das ist so eine süße Beschreibung.
1: Ein abgeknabbert.
2: Passt.

0: So, geht ihr diese Woche noch ins Kino oder nicht? Das wollen wir mal eben klären hier in 1Live.de.
1: Ich bin Vaiana!
0: Denn Vaiana ist zurück im Kino. Ihr kennt diesen Animationsfilm, absoluter Classic aus dem Jahr 2016, ist jetzt zurück und zwar als Real-Life-Version mit The Rock als echte Maui und Marcel aus dem Digi-Team mit dem Hot-Take, unnötigster Film des Jahres?
2: Hey, ja, wobei ich gleich schneller zurückrude, als es Vaiana je konnte. Also es roch für mich halt einfach nach Geldscheffel, nach Ausschlachtung von Erfolg, aber ich muss sagen, diese Version funktioniert.
0: Ja, The Rock hat ja auch im Original den Charakter Maui schon gesprochen. Jetzt spielt da ihn, also irgendwie, es passt schon zusammen, ne?
2: Es passt komplett und es ist ja auch ein bisschen seine echte Lebensgeschichte, hat mir Dwayne Johnson erzählt.
3: It is a way to reconnect with my own roots and Maui is inspired by my grandfather.
2: Maui ist angelehnt an seinen eigenen echten Großvater und ich hatte halt generell so ein bisschen Angst, dass es mit ihm jetzt ein bisschen albern wird, aber nein.
0: Also ruderst du doch wieder so ein bisschen zurück, oder?
2: Ja, wobei das ist tatsächlich nicht der Grund. Ich habe nämlich erst im Film begriffen, wie wichtig das ist, dass Vaiana nicht einfach jetzt nur so eine Animationsfigur bleibt. Der Film, die Figur, das hat so eine Bedeutung für die polynesische Kultur, dass damit Katie Lagaaya, jetzt eine 19-Jährige mit samoanischen Wurzeln, auch im Realfilm so liefern kann, plus Dwayne Johnson. Das ist der Grund, warum dieser Film niemals der unnötigste Film des Jahres sein könnte. Die ganze Story hat ihre eigene Magie, das funktioniert auch total als Live-Action-Version und dass man das jetzt besser finden muss, das hat ja auch niemand gesagt.
0: Hat niemand gesagt. Bisschen Nostalgie-Gefühle für euch diese Woche im Kino, wenn ihr Lust habt, Vaiana ist jetzt als Real-Life-Version.

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1: Um 22 Uhr mit Raphael Krämer. Der Festivalsommer ist im vollen Gange. Das könnte für Leute zum Problem werden. Und zwar, wenn nach dem Feierwochenende ein unangekündigter Drogentest im Job ansteht. In Frankreich gab es aus diesem Grund jetzt Kündigungen, und zwar in der Politik. Mehr dazu von Lukas Haack.
2: Die Tests wurden vor Wochen angekündigt und jetzt durchgezogen. Es ging um hohe Beamte und Mitarbeitende, die in Ministerien Zugang zu sensiblen Informationen hatten. Wer einen positiven Test hatte, wurde entlassen. Aus Sicherheitsgründen und weil Frankreich ein wachsendes Problem mit Drogenkriminalität hat. In mehreren Städten liefern sich Banden heftige Kämpfe, auch mit Toten. Laut Regierung geht es gar nicht, unter der Woche um die Toten zu trauern und dann selbst am Wochenende Drogen zu konsumieren. Welche Drogen die betroffenen Mitarbeitenden genommen haben, ist nicht raus. In Frankreich ist aber zum Beispiel auch Cannabis illegal.
1: O2 streicht in Deutschland jede sechste Stelle. Das Mobilfunkunternehmen hat angekündigt, dass es mehr als 1000 Mitarbeiter loswerden will. Der Plan ist, dass die meisten freiwillig gehen mit einer Abfindung. Unter anderem in Callcentern sollen wohl Mitarbeiter durch KI ersetzt werden. In München ist an die 9 Toten durch einen rechtsextremen Anschlag erinnert worden. Da hatte heute vor 10 Jahren ein 18-Jähriger Leute in einem Einkaufszentrum erschossen, Menschen, die er für Ausländer hielt. Der Anschlag war auch deshalb in Erinnerung geblieben, weil während des Anschlags Falschnachrichten über Social Media gingen und viele deshalb Angst hatten. Es wird weniger Bier getrunken, nicht nur in Deutschland, sondern weltweit. An Kim liegt es nicht.
3: Das Feierabendbier ist für mich einfach auch was Besonderes und ich finde, da kann man auch einfach mal ein Bierchen trinken.
1: In Europa wurde letztes Jahr fast 2% weniger Bier gebraut als im Jahr davor. Eine Region haut die Statistik aber wieder raus. In Südamerika wurde mehr verkauft, vor allem in Brasilien. Zum Ende wird es jetzt Feast. In Kroatien sind Strände gesperrt worden, weil da ein Abwasserrohr geplatzt ist. Wasserproben hatten viele gefährliche Bakterien im Wasser gezeigt. Zumindest für einen Strand auf Istrien haben die Behörden jetzt Entwarnung gegeben. Der Verdacht ist, dass das Rohr bei Bauarbeiten beschädigt wurde.
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1: Es ist oft bewölkt, Regen kann es auch geben. Die Temperaturen gehen in der Nacht auf 13 bis 8 Grad runter. Morgen bleibt es dann erstmal grau, dann lockert es aber öfter auf. In Hagen, Witten und Münster sind 22 Grad möglich, in Euskirchen und Jülich 23. Freitag wird es dann wärmer bei Sonne und Wolken.

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0: Boah, immer wenn die Bücherbubble hyped ist, ne, denke ich so, oh, ist das jetzt das Buch, weswegen ich endlich mal anfange zu lesen? Es gibt jetzt die Fortsetzung vom Fantasy-Highlight Direbound von Sable Sorensen und die heißt Furybound. Bücherfans drehen deswegen gerade wieder komplett durch und Simone aus dem Digi-Team ist hier. Hol uns doch erstmal ganz kurz in den ersten Teil, Simone.
1: Grob kann man sagen, es gibt zwei Reiche. Zwischen denen herrscht seit 500 Jahren Krieg. In Astriona herrschen Siphone. Das sind so vampirartige Wesen. Und in Nocturna, die Menschen, da gibt's das sehr arme, gebeutelte Volk, reiche Adlige und die sogenannten Gebundenen, wie halt auch unsere Hauptfigur Maren. Und da ging's dann im ersten Teil vor allem um ihre Ausbildung, total heftig. Zusätzlich Machtspielchen und Intrigen und so, alles unfassbar spannend.
0: Okay, und wie geht's in Teil 2 jetzt weiter? Also, wenn du das jetzt in der Nicht-Spoiler-Version droppst?
1: Man ist wirklich direkt mittendrin im krassesten Drama, weil der erste Teil halt auch so einen krassen, heftigen Cliffhanger hatte. Habe ich selten erlebt, dass direkt zu Beginn so viel los ist. Spannend hoch 10 und bleibt dann aber auch super, weil dann so die Spicy Love Story Fahrt aufnimmt. Also und dann gibt es wirklich auch wieder ständig Wendungen, mit denen man nicht gerechnet hat. Mhm. Und so viel kann ich sagen, es passieren auch ein paar, sag mal so schmerzhafte Dinge.
0: Hey, okay, also einmal durch alle Emotionen, die es so gibt. Bei Furybound von Sable Sorensen. Vielleicht fange ich doch wieder an zu lesen wegen dieses Buches. Die Fortsetzung von Direbound gibt's ab jetzt im Handel.

Okay, Leute, wenn ihr gerade so ein bisschen das Gefühl braucht, als hättet ihr euer Leben voll unter Kontrolle, dann lasst kurz alles stehen und liegen und dreht das laut. Dieser Song ist so ein bisschen Selbstbewusstsein in Musikform. Tyler mit Zara Larsson und einem Beat, der euch auch fast schon dazu zwingt, so ein bisschen gerader zu laufen, ein bisschen mehr die Schulter nach hinten zu machen. Folgendermaßen ist der Song entstanden. Tyler hat ein kleines Snippet von dem Song auf Insta veröffentlicht und Zara Larsson hat gedacht, Mann, ich wünschte, ich wäre auch auf dem Song und der Rest ist Geschichte. Jetzt ist es eine Kollabo, von der wir nicht wussten, dass wir sie gebraucht haben. Es ist Tyler mit Zara Larsson. Der Track heißt She Did It Again. Läuft jetzt hier in 1Live.de.

0: Hallo, Lisas hier, nice FDG. Julia Brandner, ne? Die ist Comedian aus Österreich. Die hat für uns aber mal so einen kleinen Schlenker ins 1 Live Haus gemacht. Sie hat sich hier auf eine Bühne gestellt, vor ein Publikum, und hat ihre Comedy gepreached, quasi. Dass man das so macht, hat sie auf einer katholischen Mädchenschule gelernt. Ihre Themen sind allerdings so ein paar andere.
1: Ich war auf so einer katholischen Mädchenschule. Jetzt nicht, weil ich gläubig bin oder weil meine Eltern gläubig sind. Das war einfach die einzige Schule mit einem Swimmingpool. Und da habe ich mir gedacht, wie schlimm ist so ein bisschen Jesus? Und da haben sie uns halt die ganze Zeit gesagt, wenn du vor der Ehe Sex hast, dann kommst du in die Hölle. Wo ich immer denke, ja, aber mein Körper bestraft mir dafür, dass ich keinen hatte. Schaffst du mal Anreize. Machen wir so, wer bums blutet, wer nicht bums blutet nicht. Fände ich nur fair. Das Einzige, wo es, glaube ich, ein bisschen schwierig wäre, wäre so im Thema Menschheit und Aussterben und so. Ich glaube, das wäre so ein bisschen schwierig, weil als Frau, bevor du mit einem neuen Typen ins Bett gehst, du musst dir ja eh immer schon überlegen, lohnt sich jetzt für den meine Vaginalflora aus dem Gleichgewicht zu bringen? Ja, da fühlt sich jemand. Und stell dir vor, das wäre jetzt noch in die Periode geknüpft, dann müsstest du immer denken, ist dieser Schwanz jetzt eine Woche Krämpfe wert? Und ich will den anwesenden Männern nicht zu nahe treten, ihr seid sicher alle voll gut im Bett, aber die Statistik spricht halt nicht für euch. Und damit verabschiede ich mich von euch. Dankeschön.
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0: Die Nachrichten mit Steffi Orbach. Guten Abend. Die Bundesregierung will junge Unternehmen stärker unterstützen als bisher, besonders aus dem Rüstungsbereich. Sebastian Moritz, WDR Wirtschaft, erklärt, wie Firmen in NRW davon profitieren können.
3: Ziel ist, dass große Rüstungskonzerne, dass die Forschung, dass eben aber auch Start-ups miteinander in Kontakt kommen. Und wenn diese Start-ups zukünftig mit Geld vom Bund rechnen können, wäre das sicherlich hilfreich. Zumal es ja schon einige positive Beispiele gibt für erfolgreiche Rüstungs-Start-ups aus NRW. In Fintech zum Beispiel aus Mülheim an der Ruhr. Die haben Aufklärungsdrohnen für das ukrainische Militär entwickelt. Oder das Unternehmen Smart Sensor Labs aus Dortmund. Da werden Erkennungssysteme für chemische oder nuklearen Schutz entwickelt. Naja, und die Hoffnung ist, dass es von diesen Geschichten in Zukunft eben noch mehr gibt.
0: In München ist heute an die 9 Opfer des Anschlags im Olympia-Einkaufszentrum vor 10 Jahren erinnert worden. Der Anschlag wurde erst nach Jahren als rechtsextremistisch motiviert eingestuft. Bundespräsident Steinmeier sprach Überlebenden und Hinterbliebenen sein Mitgefühl aus.
4: Niemals dürfen wir uns damit abfinden, dass solches Denken in unserem Land wieder Raum gewinnt. Antisemitismus und Rassismus dürfen keinen Platz in unserer Gesellschaft haben.
0: Um 17.51 Uhr gab es in München eine Gedenkminute. Auch Busse und Bahnen blieben stehen. Zu dieser Uhrzeit fielen vor 10 Jahren im Olympia-Einkaufszentrum die ersten Schüsse. Und das war auch noch wichtig heute. Das Landgericht Bonn hat eine Klage aus der Corona-Zeit gegen die Bundesregierung abgewiesen. Sie muss keine Entschädigung an ein Hamburger Maskenunternehmen zahlen. An der französischen Atlantikküste sind tausende Urlauber wegen eines Waldbrands evakuiert worden. Unter anderem ein Campingplatz in der Nähe von Bordeaux mit 3.500 Urlaubern wurde geräumt. In Hannover sind die Finals mit einer großen Show eröffnet worden. Ab morgen gehen die Wettkämpfe los, zum Beispiel im Geräteturnen, Leichtathletik und in Floorball. Die Feuerwehr in Dortmund hat ein neues Ortungssystem getestet. Es soll helfen, wenn die eigenen Kollegen im Einsatz in Not geraten, etwa in verrauchten Räumen. Das System zeigt die genaue Position der Einsatzkräfte auf einem Display an. Dortmunds Feuerwehrdirektor will das dauerhaft nutzen, bis jetzt fehle aber Geld.
5: Liebe Bundesländer, ihr steht auch in der Verantwortung für eure Feuerwehren. Nehmt auch Geld in die Hand, um so ein gutes Projekt weiterzuführen, damit es möglichst schnell bei den Feuerwehrfrauen und Männern landet.
0: Ob und wann das Ortungssystem in Serienproduktion geht, ist noch offen. Das war WDR aktuell. Das Wetter in Nordrhein-Westfalen: in der Nacht ist es oft bewölkt bei 8 bis 13 Grad. Morgen viele Wolken, wenig Sonne. Ab dem Mittag lockert es etwas auf. In Remscheid 21 Grad, in Münster bis 22 und in Bergheim bis 23 Grad. Die Zeit, es ist 23.03 Uhr.

0: Cthulhu. Das ist ganz frisch draußen. Und bei Digi-Spiele Frau Johanna, Dschungel und Horror weiß ich eben überhaupt nicht. Also was da bitte schön gruselig dran? Zerfleischt mich ein Tiger oder was?
1: Nee, kein Tiger, aber sagen wir so anderes. Der Dschungel in the Mount ist nämlich kein nettes Fleckchen grün mit deinen exotischen Tieren drin, sondern dieser Dschungel ist verflucht und testet unseren Verstand. Im 17. Jahrhundert sind wir nämlich eine Gruppe Entdecker, die versuchen, den Hügel zu finden, the Mount, einen sagenumwobenen Ort. Und dabei finden wir auch Schätze alter Zivilisationen.
2: But it is whispered that they left a curse behind them.
1: Mhm, die sind nämlich angeblich auch verflucht. Ja, eigentlich, wie gesagt, der ganze Dschungel, weil hier auch Monster überall ihr Unwesen treiben.
0: Okay, und das heißt, wir versuchen im Dschungel eben gegen diese Monster irgendwie zu überleben.
1: Ja, aber das Besondere ist hierbei, dass man zwar als Gruppe zusammenspielt mit bis zu 3 Freunden, aber sich selbst und den anderen eigentlich nicht so richtig vertrauen kann. Denn je weiter wir im Level vorankommen, je mehr dieser Schätze wir einsammeln, desto mehr leidet unser Verstand. Ich hatte zum Beispiel mal so Fliegen, die in-game über meinen Bildschirm gekrabbelt sind.
0: Bäh.
1: Oder auf einmal waren meine Freunde im Spiel für mich unsichtbar und ich war alleine.
0: Bäh.
1: Und ein anderer Kumpel hatte eine Schusswaffe, die wir anderen aber als Ast gesehen haben. Nur er dachte halt, es wäre eine Waffe.
0: Okay, das klingt natürlich schon echt wild und spielt wirklich heftig mit der Wahrnehmung so. Stelle ich mir aber in der Gruppe durchaus lustig vor. Also hört sich nach einem guten Spiel an.
1: Aber ich muss auch sagen, ich mochte einige Sachen leider nicht so gerne.
0: Oha,
1: das Kampfsystem ist zum Beispiel manchmal echt schwergängig und technisch, muss ich sagen, es läuft selten richtig flüssig. Es gibt einige Grafikfehler und wir hatten innerhalb von einer 3-stündigen Spielsession, ich glaube, so 3 bis 4 Mal Abstürze.
0: Okay, das ist natürlich nicht so geil, wenn ihr euch trotzdem dran trauen wollt, trotz möglicher technischer Schwierigkeiten noch. The Mount, Omen of Cthulhu, kriegt ihr für knapp 25 Euro den PlayStation 5, Xbox und den PC.

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0: 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So, wenn ihr gerade einen Song braucht, um einfach mal kurz anzuhalten und die Welt zu beobachten, das hier ist dieser Song mit einer Melodie aus Licky Lee's I Follow Rivers. Ist schon ein bisschen älter und jetzt nochmal in der Drake-Version neu draußen mit dieser super düsteren Drake-Bassline. Es funktioniert einfach ziemlich gut und der Track geht vom Songtext her, geht der voll gegen eine Frau namens Janice. Und Drake hat sich jetzt nochmal öffentlich entschuldigt bei allen Frauen, die zufällig auch Janice heißen, und hat Entschuldigungspartys veranstaltet überall in den USA. Also austeilen kann er und entschuldigen kann er sich auch. Das ist Janice von Drake jetzt für euch in 1Live.de.

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1: Yo, hier seid's live, Diggi. Ich weiß doch ganz genau, das, was ihr heute für den Tag noch braucht, das ist so ein bisschen Tier-Content. Gott sei Dank habt ihr eins live, Diggi. Wir haben nämlich zufällig die Sendung gesehen. Seehund, Puma und Co. läuft in der ARD-Mediathek und da ist uns, wie soll ich sagen, da ist uns dieser eine trottelige Tapir aufgefallen.
2: Tapir Ferdinand ist am Morgen voller Blut gewesen.
3: Oh, oh, der hat sich den Penis verletzt. Da ist so ein Zentimeter eine Wunde an der Eichel. Die Tapir haben einen sehr langen Penis, wenn der ausgefahren ist. Und vielleicht ist er über den Boden geschliffen und hat sich irgendwo aufgerissen. Ist dann schon so einen halben Meter lang manchmal. Und vielleicht ist er irgendwo hängen geblieben.
2: Gegen die Untersuchung hat Ferdinand nichts einzuwenden.
3: Ja, das sind ja Genießer. Wenn man den streichelt, dann ist alles wieder gut, gell?

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2: Die Nachrichten mit Ronald Lessig. Guten Abend. Ein Feuer an der Atlantikküste in Frankreich betrifft auch tausende Urlauber. Sie mussten teilweise in Sicherheit gebracht werden. Linda Bachmann, WDR aktuell.
3: Unter anderem wurde in der Nähe von Bordeaux ein Campingplatz geräumt. Auf dem waren rund 3500 Urlauber und auch ein Strand in der Nähe wurde evakuiert. 500 Feuerwehrleute sind vor Ort, um den Brand zu löschen. Auch Löschflugzeuge sind im Einsatz. In der Region herrscht die höchste Waldbrandwarnstufe. Bei einem anderen Feuer sind zwei Feuerwehrmänner ums Leben gekommen. Sie wurden in ihren Fahrzeugen von den Flammen eingeschlossen. Frankreich ist nicht das einzige Land in Südeuropa, das gerade gegen Brände kämpft. In Spanien ist die Feuerwehr gegen Waldbrände im Einsatz. Und auf der italienischen Insel Sizilien mussten Menschen in der Nähe von Palermo ihre Häuser verlassen.
2: Bei einem Testlauf der ChatGPT-Firma OpenAI hat es eine Panik gegeben. Die KI des Unternehmens hat sich selbstständig gemacht und eine Plattform für KI-Entwickler angegriffen. Die Betreiber haben schnell vermutet, dass es kein gewöhnlicher Hackerangriff ist, berichtet Nils Damz, WDR Los Angeles.
4: Die Attacke sei so clever gewesen, dass es sich auch um einen eigenständigen KI-Agenten gehandelt haben könnte. Jetzt ist klar, genau das war der Fall. Die ChatGPT-Firma OpenAI hat bestätigt, dass zwei ihrer KI-Modelle den Angriff selbstständig durchgeführt haben. Eigentlich hätte das nicht passieren dürfen. OpenAI wollte seine KIs eigentlich nur testen, intern und vom Internet abgeschottet. Die Modelle hätten aber eine bisher unbekannte Schwachstelle gefunden, um den geschützten Bereich zu verlassen.
2: Und das beobachten wir auch noch. Die US-Regierung will Saudi-Arabien bei einem zivilen Atomprogramm unterstützen. Die Energieminister der beiden Länder haben dafür ein Abkommen unterschrieben. In München ist an die Opfer des Anschlags im Olympia-Einkaufszentrum erinnert worden. Vor 10 Jahren hatte ein 18-Jähriger 9 Menschen erschossen. Die Bundesregierung will, dass weniger junge Menschen und Unternehmen ins Ausland abwandern. Deswegen sollen Start-ups mehr gefördert werden. In Aachen soll ein neues Innenstadtquartier entstehen mit mehr als 300 Wohnungen, neuen Geschäften und Restaurants im leerstehenden Wehmeyer-Block. Der Oberbürgermeister von Aachen, Michael Simons, freut sich.
5: Endlich passiert da was. Aus dem Schandfleck wird ein Juwel, ein Gebiet, wo man sich gerne aufhält und Spaß hat.
2: 4 Architekturbüros arbeiten an Entwürfen für das neue Quartier in Aachen. Auch die Bürger sollen sich beteiligen. Und das Wetter in Nordrhein-Westfalen: in der Nacht aufgelockert und trocken bei 13 bis 8 Grad. Tagsüber erst dicht bewölkt, ab dem Mittag lockert es auf, dazu in Steinfort bis 21 Grad, in Hagen bis 22 und in Euskirchen bis 23 Grad. Am Freitag wechseln sich Sonne und Wolken ab bei 23 bis 27 Grad und am Samstag sonnig bis 30 Grad. Das war WDR aktuell.
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